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0: 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Die Stimme von Niki Stettler begrüßt Sie zu den KI-News. Großeinsatz der besonderen Art in Gamprin. Die Unterländer Gemeinde ist an diesem Wochenende Schauplatz für den diesjährigen Landesfeuerwehrtag. Rund 150 Feuerwehrleute aus dem ganzen Land treffen sich dort zu eindrucksvollen Schauübungen und stellen ihr praktisches Können unter Beweis. Der Anlass rückt die unverzichtbare Arbeit der ehrenamtlichen Helfer in den Mittelpunkt. Neben den spektakulären Vorführungen bietet die Veranstaltung reichlich Gelegenheit, sich aus erster Hand zu informieren und die Leistung der heimischen Rettungskräfte gebührend zu feiern. Die extreme Hitze hat am Wochenende die Autobahn A13 bei Buchs lahmgelegt. Wegen Temperaturen von rund 35 Grad dehnten sich die Betonplatten unter dem Asphalt so massiv aus, dass die Fahrbahn regelrecht aufplatzte. Für die rasche Reparatur von etwa 35 Quadratmetern Straßenbelag musste die Strecke zeitweise komplett gesperrt werden, was zu Staus führte. Aktuell bleibt die Normalspur noch zu. Die vollständige Freigabe der Rheintalautobahn ist für den Montagmorgen geplant. Große Emotionen und weltbekannte Filmmelodien auf der Burg Gutenberg. Die Harmoniemusik Balzers hat am Freitagabend mit einem stimmungsvollen Freiluftkonzert überzeugt. Unter dem Motto Hollywood meets Broadway präsentierte das Orchester musikalische Höhepunkte von Disney bis James Bond. Geleitet wurde der Abend von Ehrendirigent Willy Büchel. Gemeinsam mit drei Gastsolisten verwandelten die Musiker die historische Burg in eine lebendige Filmkulisse. Die zahlreichen Zuhörer bedankten sich für den Auftritt am Ende mit stehenden Ovationen. Die Liechtensteiner Feuerwehren brauchen dringend eine neue Übungsanlage. Beim Landesfeuerwehrtag in Gamprin forderte Feuerwehrkommandant Peter Ospelt die Politik zum raschen Handeln auf. Der bisherige Standort in Vaduz muss dem neuen Landesspital weichen. Einen Ersatz gibt es noch nicht, weil viele Gemeinden freie Flächen lieber an lukrative Gewerbebetriebe vergeben. Am Geld darf ein Neubau laut Ospelt jedoch nicht scheitern. Bei einem staatlichen Gewinn von 331 Millionen Franken müsse die Sicherheit der Bevölkerung absolute Priorität haben.
1: Am Sonntag überwiegend wolkig bis trüb, stellenweise leichter Regen oder Nieselregen, vor allem von Nordwesten bis Südosten, Lichtblicke am ehesten im Osten, nachmittags auch im Westen, Höchstwerte 4 bis 14 Grad, Wind meist schwach aus Westen, zeitweise mäßig mit frischen Böen im Westen, in der Nacht gebietsweise Regen, lokal Nebel, Tiefstwerte 3 bis 8 Grad, im Schwarzwald und Allgäu um 1 Grad, Montag neblig trüb mit Nieselregen 5 bis 13 Grad, Dienstag öfter Regen 6 bis 15 Grad. 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
2: Die Lichter im Rheintal verschmelzen allmählich zu einem ruhigen Lichtermeer, während sich die Hektik des Tages endgültig hinter den Berggipfeln verliert. Es ist die Zeit für Durch die Nacht, hier bei Radio Vaterland, am Mikrofon begleitet von Karin Theiler. Diese späten Stunden haben ihren ganz eigenen, unaufgeregten Rhythmus. Das leise Blättern in einem guten Buch, das sanfte Rauschen der Reifen auf der nächtlichen Landstraße oder die konzentrierte Stille während der Spätschicht. All diese Momente verlangen nach dem passenden Soundtrack zum Runterfahren. Genau dafür sorgt nun ein sorgsam ausgewählter Mix aus Ambient, Lounge und behutsamem Deep House. Es ist der ideale Augenblick, um den Trubel der vergangenen Stunden einfach abzustreifen und den Gedanken freien Lauf zu lassen. Die nächste musikalische Strömung passt perfekt in diese entspannte Atmosphäre und führt geradewegs an unberührte, ruhige Küsten. Mit einem wunderbar schwebenden Downtempo-Klassiker. Entspannung pur mit All Saints und Pure Shores.

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0: 4 Uhr. Präzise informiert, die Stimme von Niki Stettler präsentiert die KI-News Hallo. Großeinsatz der besonderen Art in Gamprin. Die Unterländer Gemeinde ist an diesem Wochenende Schauplatz für den diesjährigen Landesfeuerwehrtag. Rund 150 Feuerwehrleute aus dem ganzen Land treffen sich dort zu eindrucksvollen Schauübungen und stellen ihr praktisches Können unter Beweis. Der Anlass rückt die unverzichtbare Arbeit der ehrenamtlichen Helfer in den Mittelpunkt. Neben den spektakulären Vorführungen bietet die Veranstaltung reichlich Gelegenheit, sich aus erster Hand zu informieren und die Leistung der heimischen Rettungskräfte gebührend zu feiern. Die extreme Hitze hat am Wochenende die Autobahn A13 bei Buchs lahmgelegt. Wegen Temperaturen von rund 35 Grad dehnten sich die Betonplatten unter dem Asphalt so massiv aus, dass die Fahrbahn regelrecht aufplatzte. Für die rasche Reparatur von etwa 35 Quadratmetern Straßenbelag musste die Strecke zeitweise komplett gesperrt werden, was zu Staus führte. Aktuell bleibt die Normalspur noch zu. Die vollständige Freigabe der Rheintalautobahn ist für den Montagmorgen geplant. Große Emotionen und weltbekannte Filmmelodien auf der Burg Gutenberg. Die Harmoniemusik Balzers hat am Freitagabend mit einem stimmungsvollen Freiluftkonzert überzeugt. Unter dem Motto Hollywood meets Broadway präsentierte das Orchester musikalische Höhepunkte von Disney bis James Bond. Geleitet wurde der Abend von Ehrendirigent Willi Büchel. Gemeinsam mit drei Gastsolisten verwandelten die Musiker die historische Burg in eine lebendige Filmkulisse. Die zahlreichen Zuhörer bedankten sich für den Auftritt am Ende mit stehenden Ovationen. Die Liechtensteiner Feuerwehren brauchen dringend eine neue Übungsanlage. Beim Landesfeuerwehrtag in Gamprin forderte Feuerwehrkommandant Peter Ospelt die Politik zum raschen Handeln auf. Der bisherige Standort in Vaduz muss dem neuen Landesspital weichen. Einen Ersatz gibt es noch nicht, weil viele Gemeinden freie Flächen lieber an lukrative Gewerbebetriebe vergeben. Am Geld darf ein Neubau laut Ospelt jedoch nicht scheitern. Bei einem staatlichen Gewinn von 331 Millionen Franken müsse die Sicherheit der Bevölkerung absolute Priorität haben.
1: Am Sonntag überwiegend wolkig bis trüb, stellenweise leichter Regen oder Nieselregen, vor allem von Nordwesten bis Südosten, Lichtblicke am ehesten im Osten, nachmittags auch im Westen, Höchstwerte 4 bis 14 Grad, Wind meist schwach aus Westen, zeitweise mäßig mit frischen Böen im Westen, in der Nacht gebietsweise Regen, lokal Nebel, Tiefstwerte 3 bis 8 Grad, im Schwarzwald und Allgäu um 1 Grad, Montag neblig trüb mit Nieselregen 5 bis 13 Grad, Dienstag öfter Regen 6 bis 15 Grad. Packt ein bisschen.
2: Die Lichter im Rheintal dimmen sich allmählich. Der Verkehr auf der Landstraße wird spärlicher und das Fürstentum hüllt sich in eine wunderbare samtene Dunkelheit. Es ist genau diese Phase nach 10 Uhr abends, in der die Uhren ein wenig langsamer zu ticken scheinen. Die Sendung Durch die Nacht auf Radio Vaterland liefert den präzisen Soundtrack für all jene Momente, in denen der Tag leise ausklingt. Ob bei der letzten ruhigen Autofahrt hinauf nach Triesenberg, während der konzentrierten Nachtschicht im leeren Büro oder einfach beim Zurücklehnen mit einem guten Buch, die Frequenzen füllen sich jetzt mit sanften Ambient-Klängen, feinem Lounge und herrlich unaufgeregtem Downtempo. Ein tiefer Atemzug, ein gedankliches Loslassen der täglichen Hektik. Die musikalische Reise gleitet nahtlos weiter, ganz ohne Eile, dafür mit einer gewissen cineastischen Eleganz, die perfekt in die späten Stunden passt. Es folgt ein Titel, der den bekannten Glanz großer Leinwandmomente in ein wunderbar entspanntes elektronisches Gewand hüllt. Mit feinfühligen Beats geht es tiefer in die Nacht. Hier ist Fanfare mit 20th Century.

0: Es ist 5 Uhr. Hallo aus der Redaktion, hier sind die KI-News mit der Stimme von Niki Stettler. Großeinsatz der besonderen Art in Gamprin. Die Unterländergemeinde ist an diesem Wochenende Schauplatz für den diesjährigen Landesfeuerwehrtag. Rund 150 Feuerwehrleute aus dem ganzen Land treffen sich dort zu eindrucksvollen Schauübungen und stellen ihr praktisches Können unter Beweis. Der Anlass rückt die unverzichtbare Arbeit der ehrenamtlichen Helfer in den Mittelpunkt. Neben den spektakulären Vorführungen bietet die Veranstaltung reichlich Gelegenheit, sich aus erster Hand zu informieren und die Leistung der heimischen Rettungskräfte gebührend zu feiern. Die extreme Hitze hat am Wochenende die Autobahn A13 bei Buchs lahmgelegt. Wegen Temperaturen von rund 35 Grad dehnten sich die Betonplatten unter dem Asphalt so massiv aus, dass die Fahrbahn regelrecht aufplatzte. Für die rasche Reparatur von etwa 35 Quadratmetern Straßenbelag musste die Strecke zeitweise komplett gesperrt werden, was zu Staus führte. Aktuell bleibt die Normalspur noch zu. Die vollständige Freigabe der Rheintalautobahn ist für den Montagmorgen geplant. Große Emotionen und weltbekannte Filmmelodien auf der Burg Gutenberg. Die Harmoniemusik Balzers hat am Freitagabend mit einem stimmungsvollen Freiluftkonzert überzeugt. Unter dem Motto Hollywood meets Broadway präsentierte das Orchester musikalische Höhepunkte von Disney bis James Bond. Geleitet wurde der Abend von Ehrendirigent Willy Büchel. Gemeinsam mit drei Gastsolisten verwandelten die Musiker die historische Burg in eine lebendige Filmkulisse. Die zahlreichen Zuhörer bedankten sich für den Auftritt am Ende mit stehenden Ovationen. Die Liechtensteiner Feuerwehren brauchen dringend eine neue Übungsanlage. Beim Landesfeuerwehrtag in Gamprin forderte Feuerwehrkommandant Peter Ospelt die Politik zum raschen Handeln auf. Der bisherige Standort in Vaduz muss dem neuen Landesspital weichen. Einen Ersatz gibt es noch nicht, weil viele Gemeinden freie Flächen lieber an lukrative Gewerbebetriebe vergeben. Am Geld darf ein Neubau laut Ospelt jedoch nicht scheitern. Bei einem staatlichen Gewinn von 331 Millionen Franken müsse die Sicherheit der Bevölkerung absolute Priorität haben.
1: Am Sonntag überwiegend wolkig bis trüb, stellenweise leichter Regen oder Nieselregen, vor allem von Nordwesten bis Südosten, Lichtblicke am ehesten im Osten, nachmittags auch im Westen, Höchstwerte 4 bis 14 Grad, Wind meist schwach aus Westen, zeitweise mäßig mit frischen Böen im Westen, in der Nacht gebietsweise Regen, lokal Nebel, Tiefstwerte 3 bis 8 Grad, im Schwarzwald und Allgäu um 1 Grad, Montag neblig trüb mit Nieselregen 5 bis 13 Grad, Dienstag öfter Regen 6 bis 15 Grad.
2: Die Nacht hat sich längst wie eine weiche Decke über das Rheintal gelegt. Nur noch vereinzelt ziehen Scheinwerferkegel ihre ruhigen Bahnen auf den leeren Straßen. Während hinter den spärlich beleuchteten Fenstern vielleicht gerade die letzten Seiten eines guten Buches rascheln. Es ist genau jene Phase, in der der Puls des Tages endgültig zur Ruhe kommt und die Zeit scheinbar ein wenig langsamer verstreicht. Hier bei Radio Vaterland ist das der Moment für die ganz entspannten Töne, für das bewusste Runterfahren bei Durch die Nacht. Gewöhnlich dominieren jetzt schwebende Ambientflächen und fließender Downtempo die Szenerie. Doch manchmal verlangt die späte Stunde nach einem kleinen, charmanten Stilbruch. Nach einem imaginären Abstecher in eine leicht verrauchte Late-Night-Lounge, der all jenen, die in der Nachtschicht verlässlich die Stellung halten, ein leises Mitwitten entlockt. Es wird musikalisch ein kleines bisschen grooviger, bleibt dabei aber absolut stilvoll und entspannt. Mit einem eleganten Fingerschnippen und einer ordentlichen Portion Coolness geht es weiter durch die dunklen Stunden. Brian Setzer, die Orchestra, serviert nun Honky Tonk.

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0: Hallo, die KI-News begleiten Sie durch den Tag mit der Stimme von Niki Stettler. Großeinsatz der besonderen Art in Gamprin. Die Unterländergemeinde ist an diesem Wochenende Schauplatz für den diesjährigen Landesfeuerwehrtag. Rund 150 Feuerwehrleute aus dem ganzen Land treffen sich dort zu eindrucksvollen Schauübungen und stellen ihr praktisches Können unter Beweis. Der Anlass rückt die unverzichtbare Arbeit der ehrenamtlichen Helfer in den Mittelpunkt. Neben den spektakulären Vorführungen bietet die Veranstaltung reichlich Gelegenheit, sich aus erster Hand zu informieren und die Leistung der heimischen Rettungskräfte gebührend zu feiern. Die extreme Hitze hat am Wochenende die Autobahn A13 bei Buchs lahmgelegt. Wegen Temperaturen von rund 35 Grad dehnten sich die Betonplatten unter dem Asphalt so massiv aus, dass die Fahrbahn regelrecht aufplatzte. Für die rasche Reparatur von etwa 35 Quadratmetern Straßenbelag musste die Strecke zeitweise komplett gesperrt werden, was zu Staus führte. Aktuell bleibt die Normalspur noch zu. Die vollständige Freigabe der Rheintal-Autobahn ist für den Montagmorgen geplant. Große Emotionen und weltbekannte Filmmelodien auf der Burg Gutenberg. Die Harmoniemusik Balzers hat am Freitagabend mit einem stimmungsvollen Freiluftkonzert überzeugt. Unter dem Motto Hollywood meets Broadway präsentierte das Orchester musikalische Höhepunkte von Disney bis James Bond. Geleitet wurde der Abend von Ehrendirigent Willi Büchel. Gemeinsam mit drei Gastsolisten verwandelten die Musiker die historische Burg in eine lebendige Filmkulisse. Die zahlreichen Zuhörer bedankten sich für den Auftritt am Ende mit stehenden Ovationen. Die Liechtensteiner Feuerwehren brauchen dringend eine neue Übungsanlage. Beim Landesfeuerwehrtag in Gamprin forderte Feuerwehrkommandant Peter Osbelt die Politik zum raschen Handeln auf. Der bisherige Standort in Vaduz muss dem neuen Landesspital weichen. Einen Ersatz gibt es noch nicht, weil viele Gemeinden freie Flächen lieber an lukrative Gewerbebetriebe vergeben. Am Geld darf ein Neubau laut Osbelt jedoch nicht scheitern. Bei einem staatlichen Gewinn von 331 Millionen Franken müsse die Sicherheit der Bevölkerung absolute Priorität haben, soweit die Nachrichten. Kenny, was macht das Wetter?
1: In Vaduz liegen die Temperaturen aktuell bei rund 27 Grad. Der heutige Bereich reicht von etwa 20 bis 34 Grad. Der Himmel zeigt sich vielerorts strahlend blau und sonnig. Erst am Nachmittag bilden sich über den Bergen einige Quellwolken, aus denen gegen Abend ein vereinzeltes Hitzegewitter entstehen kann. Insgesamt erwartet uns ein sehr freundlicher, hochsommerlich heißer Tag im Ländle. Am Dienstag geht das strahlende Wetter nahtlos weiter. Bei Werten zwischen 20 und 34 Grad bleibt es überwiegend sonnig und trocken. Auch der Mittwoch bringt mit 20 bis 34 Grad große Hitze ins Rheintal. Die Luft wird dann allerdings spürbar schwüler, was am Abend das Risiko für lokale Wärmegewitter wieder leicht ansteigen lässt.
2: 5 Uhr in der Früh. Das Ländle erwacht langsam aus dem Schlaf. Ein erfolgreicher, angenehmer und vor allem schöner Tag sei hiermit für die anstehenden Stunden gewünscht. Hier ist Radio Vaterland mit der Sendung Zmorga. Und am Mikrofon begleitet Peter Obst durch diesen frühen Morgen. Der Hochsommer zeigt aktuell seine unerbittliche Seite, was nun spürbare Konsequenzen für den Pendlerverkehr hat. Auf der A13 hat die anhaltende Hitze der vergangenen Tage die Fahrbahn massiv beschädigt. Durch die extremen Temperaturen ist der Asphalt an einigen Stellen regelrecht aufgeplatzt. Die Reparaturarbeiten laufen zwar bereits auf Hochtouren, dennoch ist im Bereich der Rheintal-Autobahn besondere Vorsicht und ein wenig mehr Zeit auf der Fahrt in Richtung Norden gefragt. Während die Straßenmeisterei dort die Schäden flickt, stehen musikalisch noch weitaus größere Aufgaben auf dem Programm. Es gilt schließlich, gleich am frühen Morgen große Taten zu vollbringen. Passend dazu erklingt nun Tim Bensko mit »Nur noch kurz die Welt retten«.

0: war I Will Wait von Mumford & Sons. Kurz, es ist 6.11 Uhr. Angehörige des Ex-Finanzleiters von Triesen kämpfen weiter um Einsicht in die Untersuchungsakten. Ein halbes Jahr nach den 4 Tötungsdelikten an Weihnachten 2025 verweigert die Gemeinde den Zugang mit Verweis auf fehlendes rechtliches Interesse. St. Gallen ließ alle Papiere raus. Nun fordern die Hinterbliebenen Amtshaftung, um die Akten zu erzwingen. Ich halte dich auf dem Laufenden. Gleich kommt I'm Yours von Jason Mraz.
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Und das war I'm Yours von Jason Mraz. Schön, dass du reinhörst. Es ist 6.15 Uhr am Montag. Erinnerung an die legendäre Tour de Suisse Bergetappe nach Garfly. Im Mittelpunkt steht der Liechtensteiner Ex-Radprofi Roman Herrmann. Am 12. Juni 1976 kämpfte sich der damals 23-jährige Bahnfahrer bei 35 Grad die steilen Straßen hinauf. Trotz frühem Speichenbruch erreichte er den 47. Platz, gab die Rundfahrt später erschöpft auf. Heute blickt der 73-Jährige stolz zurück. Weiter geht's mit End of Beginning von

Das war 1973 von James Blunt. Kurze Zeitinfo, es ist 6.23 Uhr. Vor fast 50 Jahren, am 12. Juni 1976, quälten sich die Profis den steilen Schlussaufstieg nach Gafflei. Viele schoben ihre Räder. Ein Comeback zum Jubiläum fällt aus. Die Tour kommt zwar 2027 zurück, doch Gafflei bietet zu wenig Platz. Gleich hörst du It's Raining Again von Supertramp.

Eben noch unbeschwert mit Ed Sheeran und Justin Bieber bekommt die Stimmung nun eine fast schon filmische Tiefe. Lord Huron übernimmt mit The Night We Met.

Der zeitlose Soul der Staple Singers schwingt noch wunderbar nach. Dieser seidenweiche Groove bleibt glücklicherweise direkt hier im Ländle. Bruno Mars und Anderson Paak übernehmen als Silk Sonic nahtlos mit Leave the Door Open.

Die offene Tür von Silk Sonic fällt sanft ins Schloss. Ein musikalischer Tapetenwechsel schadet am frühen Morgen nie. Erst recht nicht, wenn er so herrlich lässig ausfällt. Hier ist Crow.

lässigen Abschied von Crow bleibt das musikalische Niveau im Ländle erfreulich hoch. Ein Hauch Nostalgie aus den frühen 2000ern übernimmt nahtlos. Hier ist Dido.

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1: Es ist wieder 7 Uhr. Kurz reingehört, die Stimme von Niki Stettler mit den neuesten KI-News. Hallo. Mit einem schwungvollen Konzert hat der Divertimento Chor in Schaan sein 30-jähriges Bestehen gefeiert. Für das Jubiläum wurde die Begleitband eigens zu einer Mini-Big-Band erweitert. Das musikalische Spektrum reichte dabei von Frank Sinatra bis hin zu Pop und Klassik. Ein besonderer Meilenstein war der Abend für den musikalischen Leiter Christian Nipp. Er dirigiert den Chor seit der Gründung vor genau 30 Jahren. Zudem erhielt Präsidentin Sigrid Seeger eine Ehrung für ihr 28-jähriges Engagement. Die Tour de Suisse kehrt im Jahr 2027 in das Fürstentum zurück, allerdings ohne eine Neuauflage der legendären Bergankunft auf Gaflei. Ein angedachtes Comeback zum 50-jährigen Jubiläum der brutalen Hitzeschlacht von 1976 fällt definitiv ins Wasser. Der Grund dafür sind logistische Hürden. Der historische Zielort bietet für den heutigen riesigen Begleittross und die moderne Technik des Radrennens schlichtweg zu wenig Raum, wo die Radprofis in Liechtenstein stattdessen um den Etappensieg kämpfen werden, ist noch offen. Die diesjährigen Podiumkonzerte haben einen glanzvollen Abschluss gefunden. Als Schirmherrin überreichte Erbprinzessin Sophie die Auszeichnungen persönlich an die jungen Musiktalente. Den Höhepunkt bildete das Finale, bei dem 4 Nachwuchssolisten gemeinsam mit der Podium-Sinfonetta ihr Können bewiesen. Für einen besonders schönen Moment sorgte dabei die Rückkehr des künstlerischen Leiters Graziano Mandozzi. Nach gesundheitlichen Problemen feierte er sein Comeback am Dirigentenpult und führte die Talente schwungvoll durch ein anspruchsvolles Programm mit Werken von Mozart bis Weber. Der Vaduzer Bürgermeister Florian Mayer kandidiert bei den Wahlen im Jahr 2027 für eine weitere Amtszeit. Der 37-jährige Politiker möchte begonnene Großprojekte wie den neuen Marktplatz und den Rathausplatz erfolgreich abschließen. Mayer leitet die Gemeinde erst seit dem Jahr 2024. Trotz der fordernden Aufgabe bereite ihm das Amt große Freude. Sein ehrgeizigstes Ziel für die nächste Legislaturperiode steht bereits fest. In 5 Jahren soll das Zentrum von Vaduz komplett frei von Baustellen sein. Soweit die Nachrichten. Kenny, was macht das Wetter?
2: In Vaduz liegen die Temperaturen aktuell bei rund 22 Grad. Der heutige Bereich reicht von etwa 20 bis 34 Grad. Dazu scheint verbreitet die Sonne. Am Nachmittag bilden sich über den Bergen einige Quellwolken und gegen Abend ist ein lokales Wärmegewitter nicht völlig ausgeschlossen. Insgesamt erwartet uns ein hochsommerlicher, heißer und sehr freundlicher Eindruck, ideal für Veranstaltungen unter freiem Himmel. Der Ausblick bringt beständiges Hitzewetter. Am Dienstag strahlt bei Tiefstwerten von 20 und Höchstwerten von 34 Grad ungetrübt die Sonne. Der Mittwoch liefert bei identischen Temperaturen zwischen 20 und 34 Grad dann etwas schwülere Luft ins Rheintal, was am Abend wieder für vereinzelte Hitzegewitter sorgen kann.
1: Punkt 7 Uhr im Fürstentum. Der Tag erwacht. Hier ist Radio Vaterland mit der Sendung Zmorga und Peter Obst am Mikrofon. Kulturell zieht Liechtenstein aktuell wieder alle Register. Ein überaus beswingtes Jubiläumskonzert sorgt derzeit für restlose Begeisterung. Perfekt abgestimmte Harmonien, eine mitreißende Atmosphäre und ein musikalisches Niveau der Extraklasse machen dieses Ereignis zu einem echten Meilenstein im heimischen Veranstaltungskalender. Wer den Rhythmus im Blut hat, kommt an dieser Darbietung definitiv nicht vorbei. Ein echter Gewinn für die Kulturszene. Von den treibenden, schwungvollen Rhythmen dieses Jubiläums gleitet das Programm nun nahtlos in etwas sphärischere, ruhigere Gefilde. Ein absoluter Klassiker der 90er Jahre sorgt jetzt für einen atmosphärischen Moment der Entschleunigung im morgendlichen Trubel. Hier ist Enigma mit Return to Innocence.

Dieser treibende Beat von Sia liegt noch spürbar in der Luft. Ein herrlicher Schwung, der sich nun bestens mit den unverwechselbaren Gitarrenklängen von Milky Chance verbindet. Hier ist Stolen Dance.

Nach der sanften Melancholie von Katie Melua blinzelt draußen schon ein wenig die Sonne durch die Wolken. Ein perfekter Moment für etwas mehr Euphorie. Andreas Burani mit Auf

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1: Was heute wichtig ist, die Stimme von Niki Stettler präsentiert die KI News. Birkenstock in der Schweiz, die USA und der Iran haben sich auf einen Fahrplan

für ein mögliches Friedensabkommen geeinigt. Laut einer Erklärung der Vermittler Katar und Pakistan wird auf Arbeitsebene weiterverhandelt, um innerhalb von 60 Tagen ein endgültiges Abkommen zu erzielen. Im Mittelpunkt stehen Irans Atomprogramm, westliche Sanktionen und ein neuer direkter Gesprächskanal zur Vermeidung von Zwischenfällen in der Straße von Hormus. Zudem ist ein gemeinsames Konfliktforum mit dem Libanon geplant. Nach heftigen Gewittern, vor allem in Berlin und Brandenburg, musste die Feuerwehr zu zahlreichen Einsätzen ausrücken. In der Lausitz wurden bis zum Abend 28 wetterbedingte Einsätze registriert. In Berlin gab es rund 160 zusätzliche Alarmierungen. Es blieb bei Sachschäden. In Sachsen-Anhalt starb auf der Autobahn 36 eine Frau bei einem Unfall im Starkregen. Der Deutsche Wetterdienst warnt für Wochenbeginn vor starker bis extremer Wärmebelastung und neuen Gewittern. Das waren die Nachrichten.

einem Troublemaker wie Olly Murs direkt zum nächsten Problemfall. Zumindest musikalisch bleibt die Männerwelt heute ein wenig anstrengend. Den passenden Soundtrack dazu liefert jetzt Sabrina Carpenter mit

Time After Time von Cyndi Lauper zieht leise vorbei. Höchste Zeit, gedanklich das Verdeck zurückzuklappen und eine ordentliche Portion frischen Fahrtwind hereinzulassen. Hier sind Nicky Yore und Daisy mit

0: Elton John lässt seinen Daniel sanft ausklingen. Ein perfekter Moment für einen frischen musikalischen Stilwechsel. Alex Warren stapelt nämlich maßlos tief, denn sein Stück Ordinary klingt erfreulicherweise alles andere als gewöhnlich.
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1: Der Vormittag im Fürstentum nimmt allmählich Fahrt auf, während sich das Tageslicht über das Rheintal und die drei Schwestern legt. Hier läuft Zmorga auf Radio Vaterland. Am Mikrofon begleitet Peter Obst durch diese schwungvollen Vormittagsstunden. Ein Tag, der noch völlig unbeschrieben ist und alle Möglichkeiten offen lässt. Ob bei der Arbeit in den Büros von Vaduz, unterwegs im Unterland oder beim verdienten Kaffee zu Hause. Die richtige akustische Untermalung sorgt dabei für das nötige Momentum und einen durchweg positiven Tagesverlauf. Manchmal lohnt es sich aber auch, inmitten der geschäftigen Morgenstunden kurz das Tempo herauszunehmen und den Moment bewusst wirken zu lassen. Genau dieses Gefühl fängt ein absoluter und zeitloser Akustikklassiker der späten 90er Jahre perfekt ein. Ein Stück Musik, das mit seiner sanften Melancholie daran erinnert, dass jeder Augenblick zählt und seine eigene Magie besitzt. Hier sind Green Day mit Good Riddance, Time of Your Life.

Die Unendlichkeit von Crow verblasst sanft. Ein willkommener Wechsel hin zu etwas mehr Leichtigkeit im Ländle. Max Giesinger übernimmt den Rhythmus mühelos und bringt den passenden Schwung mit, wenn sie tanzt.

Man I Need von Olivia Dean noch kurz. 8.15 Uhr. Kurze Info für dich. Auf der Autobahn 13 bei Bux hat die Hitze am Samstagabend Betonplatten aufplatzen lassen. Sonntag musste die Strecke zeitweise komplett gesperrt werden. Rund 35 Quadratmeter Belag sind inzwischen erneuert. Die Normalspur bleibt vorerst gesperrt. Ab Montagmorgen soll der Verkehr wieder frei fließen. Jetzt Lucky von Jason Mraz und Colby Killey.

0: nach Lucky von Jason Mraz und Colby Kylie. Es ist 8.19 Uhr am Montag. Die diesjährigen Podiumkonzerte sind feierlich zu Ende gegangen. Als Schirmherrin hat Erbprinzessin Sophie die Auszeichnungen persönlich an die jungen Musiktalente übergeben. Vier Nachwuchssolisten begeisterten mit der Podiumsinfonietta und Graziano Mandozzi feierte nach Krankheit sein Comeback am Dirigentenpult. Ein bewegender Moment für dich, mit einem anspruchsvollen Programm von Mozart bis Weber. Und jetzt You'll Never Find Another Love Like Mine bei Lou Rawls.
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Das wache Auge vom Alan Parsons Project schließt sich langsam. Ein wunderbarer Moment für ein musikalisches Frühstück. Erfreulicherweise ganz ohne klebrige Finger. Jack Johnson mit Banana Pancakes. 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
1: Was heute wichtig ist, die Stimme von Niki Stettler präsentiert die KI-News. Birkenstock in der Schweiz, die USA und der Iran haben sich auf einen Fahrplan für ein mögliches Friedensabkommen geeinigt. Laut einer Erklärung der Vermittler Katar und Pakistan wird auf Arbeitsebene weiterverhandelt, um innerhalb von 60 Tagen ein endgültiges Abkommen zu erzielen. Im Mittelpunkt stehen Irans Atomprogramm, westliche Sanktionen und ein neuer direkter Gesprächskanal zur Vermeidung von Zwischenfällen in der Straße von Hormus. Zudem ist ein gemeinsames Konfliktforum mit dem Libanon geplant. Nach heftigen Gewittern, vor allem in Berlin und Brandenburg, musste die Feuerwehr zu zahlreichen Einsätzen ausrücken. In der Lausitz wurden bis zum Abend 28 wetterbedingte Einsätze registriert. In Berlin gab es rund 160 zusätzliche Alarmierungen. Es blieb bei Sachschäden. In Sachsen-Anhalt starb auf der Autobahn 36 eine Frau bei einem Unfall im Starkregen. Der Deutsche Wetterdienst warnt für Wochenbeginn vor starker bis extremer Wärmebelastung und neuen Gewittern. Soweit die Nachrichten.

Lionel Richies dramatische Frage verfliegt sanft. Draußen übernimmt nämlich längst ein strahlend sonniger Himmel die Regie. Ein wunderbarer Kontrast und ein herrlich lässiger Rhythmuswechsel mit Milky Chance. Living in a Haze.

musikalische Nebel von Milky Chance lichtet sich bereits. Ein hervorragender Moment für einen schnellen Instrumentenwechsel hin zur Ukulele und einer ordentlichen Portion unbeschwerter Küstenstimmung. Vance Joy mit Riptide.

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1: Es ist 9 Uhr. Hintergründe, News, Fakten. Die Stimme von Niki Stettler begrüßt Sie zu den KI-News. Die extreme Sommerhitze hat auf der Autobahn 13 bei Buchs den Asphalt regelrecht aufplatzen lassen. Wegen Temperaturen von rund 35 Grad dehnten sich die darunterliegenden Betonplatten zu stark aus. Die Folge waren massive Verkehrsbehinderungen und eine zeitweise Vollsperrung am Sonntag. Inzwischen sind rund 35 Quadratmeter Straßenbelag repariert. Die Normalspur bleibt zwar vorerst noch gesperrt, doch ab Montagmorgen soll der Verkehr auf der wichtigen Rheintalstrecke wieder völlig frei fließen. Mit einem schwungvollen Konzert hat der Divertimento Chor in Schaan sein 30-jähriges Bestehen gefeiert. Für das Jubiläum wurde die Begleitband eigens zu einer Mini-Big-Band erweitert. Das musikalische Spektrum reichte dabei von Frank Sinatra bis hin zu Pop und Klassik. Ein besonderer Meilenstein war der Abend für den musikalischen Leiter Christian Nipp. Er dirigiert den Chor seit der Gründung vor genau 30 Jahren. Zudem erhielt Präsidentin Sigrid Seeger eine Ehrung für ihr 28-jähriges Engagement. Die Tour de Suisse kehrt im Jahr 2027 in das Fürstentum zurück, allerdings ohne eine Neuauflage der legendären Bergankunft auf Gafflei. Ein angedachtes Comeback zum 50-jährigen Jubiläum der brutalen Hitzeschlacht von 1976 fällt definitiv ins Wasser. Der Grund dafür sind logistische Hürden. Der historische Zielort bietet für den heutigen riesigen Begleittross und die moderne Technik des Radrennens schlichtweg zu wenig Raum. Wo die Radprofis in Liechtenstein stattdessen um den Etappensieg kämpfen werden, ist noch offen. Die diesjährigen Podiumkonzerte haben einen glanzvollen Abschluss gefunden. Als Schirmherrin überreichte Erbprinzessin Sophie die Auszeichnungen persönlich an die jungen Musiktalente. Den Höhepunkt bildete das Finale, bei dem 4 Nachwuchssolisten gemeinsam mit der Podiumsinfonetta ihr Können bewiesen. Für einen besonders schönen Moment sorgte dabei die Rückkehr des künstlerischen Leiters Graziano Mandozzi. Nach gesundheitlichen Problemen feierte er sein Comeback am Dirigentenpult und führte die Talente schwungvoll durch ein anspruchsvolles Programm mit Werken von Mozart bis Weber. Soweit die Nachrichten. Kenny, wie geht's dem Wetter?
2: In Vaduz liegen die Temperaturen aktuell bei rund 20 Grad. Der heutige Bereich reicht von etwa 20 bis 34 Grad. Viel Sonnenschein dominiert den Himmel über dem Ländle. Am Nachmittag bilden sich über den Bergen ein paar Quellwolken. Abends ist ein lokales Wärmegewitter möglich, bleibt aber die absolute Ausnahme. Insgesamt erwartet uns ein hochsommerlich heißer und rundum freundlicher Eindruck. Am Dienstag setzt sich das strahlende Sommerwetter nahtlos fort. Die Werte pendeln erneut zwischen 20 und 34 Grad, bei anhaltend blauem Himmel und sehr geringer Schauerneigung. Am Mittwoch starten wir nach einer lauen Tropennacht von 20 Grad wieder in einen schwülheißen Tag mit Spitzen bis 34 Grad.

0: Gegen Abend können sich dann vereinzelt Hitzegewitter entladen.
1: Der Vormittag im Rheintal ist in vollem Gange. Die Tastaturen in den Büros von Vaduz klappern, in den Werkstätten des Landes laufen die Maschinen, der Verkehr auf der Landstraße fließt stetig und nebenbei dampft auf dem ein oder anderen Schreibtisch bereits der wohlverdiente Vormittagskaffee. Der Rhythmus des Tages hat sich längst eingespielt. Peter Obst am Mikrofon von Radio Vaterland liefert in den All-Time Classics den perfekten Soundtrack für genau diese produktiven Stunden. Zwischen 9 und 12 Uhr stehen hier ausnahmslos die unvergesslichen Meilensteine der Musikgeschichte auf dem Programm. Ein solcher Meilenstein führt musikalisch nun direkt in das Jahr 1977. Es war die Zeit, in der die New Yorker Underground-Szene brodelte und der New Wave das Licht der Welt erblickte. Eine extrem markante Basslinie, ein pulsierender Beat und eine Formation, die Pop und Avantgarde auf absolut geniale Weise miteinander verschmolzen hat. Ein echter Welthit, der bis heute nichts von seiner elektrisierenden Wirkung verloren hat. Hier sind die Talking Heads mit Psycho Killer.

0: Die akustischen Gitarren der Lumineers weichen einem deutlich opulenteren Klangbild. Es wird schlagartig glamouröser im Ländle, denn Rihanna bringt das passende Funkeln mit. Hier ist Diamonds.
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Das war Diamonds von Rihanna. Es ist 9.14 Uhr, bleib dran du. Kurz was Politisches. Vaduzer Bürgermeister Florian Mayer tritt bei den Wahlen 2027 wieder an. Der 37-Jährige will den neuen Marktplatz und den Rathausplatz unbedingt fertig kriegen. Er übernahm das Amt erst 2024. Sein Wunsch? In 5 Jahren soll das Vaduzer Zentrum baustellenfrei sein. Und jetzt weiter mit Radioactive von Imagine Dragons.

Das war Thinking Out Loud von Ed Sheeran. Es ist jetzt 9.22 Uhr. Schön, dass du dabei bist. Die legendäre Bergetappe der Tour de Suisse nach Garfly bleibt unvergessen. Im Mittelpunkt Roman Herrmann, liechtensteinischer Ex-Profi. Am 12. Juni 1976 kämpfte der 23-Jährige bei 35 Grad die steilen Straßen hoch. Nach frühem Speichenbruch erreichte er den 47. Platz, musste die Rundfahrt später erschöpft aufgeben. Heute, mit 73, blickt er stolz zurück. Jetzt I Will Always Love You von Whitney Houston.

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1: Was heute wichtig ist, die Stimme von Niki Stettler präsentiert die KI News. Birkenstock in der Schweiz, die USA und der Iran haben sich auf einen Fahrplan für ein mögliches Friedensabkommen geeinigt. Laut einer Erklärung der Vermittler Katar und Pakistan wird auf Arbeitsebene weiter verhandelt, um innerhalb von 60 Tagen ein endgültiges Abkommen zu erzielen. Im Mittelpunkt stehen Irans Atomprogramm, westliche Sanktionen und ein neuer direkter Gesprächskanal zur Vermeidung von Zwischenfällen in der Straße von Hormus. Zudem ist ein gemeinsames Konfliktforum mit dem Libanon geplant. Nach heftigen Gewittern, vor allem in Berlin und Brandenburg, musste die Feuerwehr zu zahlreichen Einsätzen ausrücken. In der Lausitz wurden bis zum Abend 28 wetterbedingte Einsätze registriert. In Berlin gab es rund 160 zusätzliche Alarmierungen. Es blieb bei Sachschäden. In Sachsen-Anhalt starb auf der Autobahn 36 eine Frau bei einem Unfall im Starkregen. Der Deutsche Wetterdienst warnt für Wochenbeginn vor starker bis extremer Wärmebelastung und neuen Gewittern. Soweit die Nachrichten.

Der rote Wein verfliegt. Draußen bleibt es zwar grau und drückend warm, aber Benson Boone liefert jetzt den passenden musikalischen Lichtblick. Hier ist Beautiful Things.

Die treibenden Chöre von Bastille schwingen noch leicht nach. Auf diese geballte Energie folgt nun musikalisch das pure Gegenteil, mit einer großen Portion zeitloser Romantik. Die Righteous Brothers mit Unchained Melody.

Nach all der tiefen musikalischen Sehnsucht darf das Tempo an diesem Vormittag eine steile Kurve nach oben nehmen. Die markanten Bläser stehen jedenfalls in den Startlöchern.

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1: Hallo, die KI-News begleiten Sie durch den Tag mit der Stimme von Niki Stettler. Die extreme Sommerhitze hat auf der Autobahn 13 bei Buchs den Asphalt regelrecht aufplatzen lassen. Wegen Temperaturen von rund 35 Grad dehnten sich die darunterliegenden Betonplatten zu stark aus. Die Folge waren massive Verkehrsbehinderungen und eine zeitweise Vollsperrung am Sonntag. Inzwischen sind rund 35 Quadratmeter Straßenbelag repariert. Die Normalspur bleibt zwar vorerst noch gesperrt, doch ab Montagmorgen soll der Verkehr auf der wichtigen Rheintalstrecke wieder völlig frei fließen. Mit einem schwungvollen Konzert hat der Divertimento Chor in Schaan sein 30-jähriges Bestehen gefeiert. Für das Jubiläum wurde die Begleitband eigens zu einer Mini-Big-Band erweitert. Das musikalische Spektrum reichte dabei von Frank Sinatra bis hin zu Pop und Klassik. Ein besonderer Meilenstein war der Abend für den musikalischen Leiter Christian Nipp. Er dirigiert den Chor seit der Gründung vor genau 30 Jahren. Zudem erhielt Präsidentin Sigrid Seeger eine Ehrung für ihr 28-jähriges Engagement. Die Tour de Suisse kehrt im Jahr 2027 in das Fürstentum zurück, allerdings ohne eine Neuauflage der legendären Bergankunft auf Gaflei. Ein angedachtes Comeback zum 50-jährigen Jubiläum der brutalen Hitzeschlacht von 1976 fällt definitiv ins Wasser. Der Grund dafür sind logistische Hürden. Der historische Zielort bietet für den heutigen riesigen Begleittross und die moderne Technik des Radrennens schlichtweg zu wenig Raum. Wo die Radprofis in Liechtenstein stattdessen um den Etappensieg kämpfen werden, ist noch offen. Die diesjährigen Podiumkonzerte haben einen glanzvollen Abschluss gefunden. Als Schirmherrin überreichte Erbprinzessin Sophie die Auszeichnungen persönlich an die jungen Musiktalente. Den Höhepunkt bildete das Finale, bei dem vier Nachwuchssolisten gemeinsam mit der Podiumsinfonetta ihr Können bewiesen. Für einen besonders schönen Moment sorgte dabei die Rückkehr des künstlerischen Leiters Graziano Mandozzi. Nach gesundheitlichen Problemen feierte er sein Comeback am Dirigentenpult und führte die Talente schwungvoll durch ein anspruchsvolles Programm mit Werken von Mozart bis Weber. Soweit die Nachrichten. Kenny, was macht das Wetter?
2: In Vaduz liegen die Temperaturen aktuell bei rund 20 Grad. Der heutige Bereich reicht von etwa 20 bis 34 Grad. Wir erleben einen hochsommerlichen und sehr sonnigen Tag. Am Nachmittag bilden sich über den Bergen einige Quellwolken. Abends ist ein lokales Wärmegewitter nicht völlig ausgeschlossen. Insgesamt überwiegt ein durchweg freundlicher, ruhiger und vor allem heißer Wettereindruck. Der Blick auf die kommenden zwei Tage verspricht weiterhin bestes Hochsommerwetter. Am Dienstag reicht die Temperaturspanne erneut von 20 bis 34 Grad bei strahlendem Sonnenschein. Auch der Mittwoch bringt uns schweißtreibende Werte zwischen 20 und 34 Grad. Die Luft wird dann spürbar schwüler, wodurch am Abend vereinzelt mit Gewittern zu rechnen ist.
3: Ein herrlicher Vormittag im Fürstentum. Der Blick aus dem Studiofenster über das Rheintal ist glasklar. Und hier bei Radio Vaterland ist das musikalische Fundament für die kommenden Stunden bereits fest gegossen. Zwischen 9 und 12 Uhr regiert auf diesem Sender traditionell die absolute Crème de la Crème der Musikgeschichte. Es ist die Zeit für die All-Time Classics. Am Mikrofon ordnet Peter Obst die Fakten zu den Tönen ein. In dieser dreistündigen Sendung laufen ausnahmslos die größten Welthits, legendärer Classic-Rock, unvergesslicher Pop der 70er und 80er Jahre sowie jene Meilensteine, die die Musikwelt für immer geprägt haben. Einer dieser monumentalen Meilensteine steht genau jetzt in den Startlöchern. Ein Stück Musik aus dem Jahr 1981, das sich von einer starken Stadionrocknummer zu einer zeitlosen, globalen Hymne der puren Zuversicht entwickelt hat. Schon die ersten ikonischen Klavierakkorde lassen keinen Zweifel daran, wohin diese musikalische Reise führt. Ein Meisterwerk, das in den All-Time-Classics seinen festen Platz hat. Journey mit Don't Stop Believin'.

Bonnie Tylers Heldensuche verblasst in der drückend warmen Luft. Unter dem grauen Himmel reifen jetzt deutlich größere Pläne. Hier sind 10 Years After und I'd Love to Change

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1: Hallo, Sie hören die KI News. Ich bin die Stimme von Niki Stettler. Die Vereinigten Staaten und der Iran haben sich auf einen Fahrplan für ein dauerhaftes Friedensabkommen verständigt. Nach ersten Gesprächen in der Schweiz verhandeln beide Seiten nun auf Arbeitsebene weiter. Das erklärte Ziel ist ein fertiger Vertrag innerhalb von 60 Tagen. Die Vermittler aus Katar und Pakistan sprechen von ermutigenden Fortschritten. Ein zentraler Bestandteil der Einigung ist eine Waffenruhe im Libanon. Obwohl Israel nicht direkt beteiligt ist, erhöhen die USA den diplomatischen Druck auf die Regierung von Benjamin Netanyahu. Deutschland ächzt weiter unter Sommerhitze. Der Deutsche Wetterdienst warnt vor starker bis extremer Wärmebelastung, vor allem im Südwesten, wo lokal 40 Grad erreicht werden könnten. Mit Abkühlung ist frühestens am kommenden Wochenende zu rechnen. Gleichzeitig steigt die Unwettergefahr mit kräftigen Gewittern, Starkregen und Sturmböen, unter anderem in Nordrhein-Westfalen. Bereits gestern führte eine Gewitterfront über Berlin und Brandenburg zu zahlreichen Feuerwehreinsätzen und Ausfällen bei der Berliner S-Bahn. Das war das Neueste aus der Nachrichtenredaktion.

Linkin Park hinterlassen ein ordentliches Beben in der drückend warmen Luft. Der geballte Energieausbruch macht jetzt Platz für schottische Melancholie. Luis Capaldi übernimmt mit Before You Go.

A Whiter Shade of Pale von Procol Harum klingt leise aus. Ein massiver musikalischer Kontrast bringt jetzt richtig frische Energie ins Ländle. Die Gitarren drängen spürbar nach vorne. The Killers mit Mr. Brightside.

Der Rhythmus der Killers macht Platz für einen fliegenden Garderobenwechsel. Es wird sofort spürbar eleganter. Chris de Burgh mit The Lady in Red.

0: Die neuesten KI-Nachrichten mit der Stimme von Niki Stettler. Hallo. Die extreme Sommerhitze hat auf der Autobahn 13 bei Bux den Asphalt regelrecht aufplatzen lassen. Wegen Temperaturen von rund 35 Grad dehnten sich die darunterliegenden Betonplatten zu stark aus. Die Folge waren massive Verkehrsbehinderungen und eine zeitweise Vollsperrung am Sonntag. Inzwischen sind rund 35 Quadratmeter Straßenbelag repariert. Die Normalspur bleibt zwar vorerst noch gesperrt, doch ab Montagmorgen soll der Verkehr auf der wichtigen Rheintalstrecke wieder völlig frei fließen. Mit einem schwungvollen Konzert hat der Divertimento Chor in Schaan sein 30-jähriges Bestehen gefeiert. Für das Jubiläum wurde die Begleitband eigens zu einer Mini-Big-Band erweitert. Das musikalische Spektrum reichte dabei von Frank Sinatra bis hin zu Pop und Klassik. Ein besonderer Meilenstein war der Abend für den musikalischen Leiter Christian Nipp. Er dirigiert den Chor seit der Gründung vor genau 30 Jahren. Zudem erhielt Präsidentin Sigrid Seeger eine Ehrung für ihr 28-jähriges Engagement. Die Tour de Suisse kehrt im Jahr 2027 in das Fürstentum zurück, allerdings ohne eine Neuauflage der legendären Bergankunft auf Gaflei. Ein angedachtes Comeback zum 50-jährigen Jubiläum der brutalen Hitzeschlacht von 1976 fällt definitiv ins Wasser. Der Grund dafür sind logistische Hürden. Der historische Zielort bietet für den heutigen riesigen Begleittross und die moderne Technik des Radrennens schlichtweg zu wenig Raum. Wo die Radprofis in Liechtenstein stattdessen um den Etappensieg kämpfen werden, ist noch offen. Die diesjährigen Podiumkonzerte haben einen glanzvollen Abschluss gefunden. Als Schirmherrin überreichte Erbprinzessin Sophie die Auszeichnungen persönlich an die jungen Musiktalente. Den Höhepunkt bildete das Finale, bei dem vier Nachwuchssolisten gemeinsam mit der Podiumsinfonietta ihr Können bewiesen. Für einen besonders schönen Moment sorgte dabei die Rückkehr des künstlerischen Leiters Graziano Mandozzi. Nach gesundheitlichen Problemen feierte er sein Comeback am Dirigentenpult und führte die Talente schwungvoll durch ein anspruchsvolles Programm mit Werken von Mozart bis Weber. Jetzt das Wetter. Kenny?
1: In Vaduz liegen die Temperaturen aktuell bei rund 26 Grad. Der heutige Bereich reicht von etwa 20 bis 34 Grad. Wir erleben viel strahlenden Sonnenschein über dem Rheintal. Über den Bergen bilden sich am Nachmittag ein paar malerische Quellwolken, die gegen Abend vereinzelt für ein kurzes Wärmegewitter sorgen können. Insgesamt dominiert ein herrlich hochsommerlicher und freundlicher Wettereindruck. Am Dienstag bleibt es sonnig und heiß, bei Werten zwischen 20 und 34 Grad. Das Gewitterrisiko ist dabei sehr gering. Der Mittwoch startet bereits mit tropischen 20 Grad und gipfelt erneut bei schwülheißen 34 Grad im Tal. Am Abend sind dann wieder einzelne Hitzegewitter möglich.
2: Ein Vormittag im Fürstentum braucht den passenden Soundtrack. Und hier bei Radio Vaterland ist die Startbahn längst frei für die absoluten Meilensteine der Musikgeschichte. In den All-Time Classics reiht sich ein zeitloses Meisterwerk an das nächste. Ein Blick zurück ins Jahr 1987 zeigt eine britische Ausnahmeband im Umbruch, bereit für einen fulminanten Neustart. Die musikalischen Sphären wurden weiter, der Sound noch atmosphärischer. Es ist ein Stück Classic Rock, das fast schon Schwerelosigkeit vermittelt und eine unglaubliche Weite in den Raum bringt. Am Mikrofon sorgt Peter Obst für die exakte Flughöhe. Hier ist Pink Floyd mit Learning to Fly.

Nach Wake Me Up Before You Go-Go von Wham! Ein kurzer Tick. Es ist 11.13 Uhr Montag. Für dich kurz zur Info, Vaduzer Bürgermeister Florian Mayer tritt in 2027 wieder an. Der 37-Jährige will begonnenen Großprojekte wie den neuen Marktplatz und den Rathausplatz fertigbringen. Das Amt übernahm er erst 2024. Die Aufgabe macht ihm Freude. Sein Ziel? In 5 Jahren soll das Vaduzer Zentrum frei von Baustellen sein. Und jetzt weiter mit Celebration von Kool & The Gang.

Das war Somebody to Love von Jefferson Airplane. Es ist 11.25 Uhr. Kurz und schön, der Frauenchor Rugell hat am Sonntagabend im vollbesetzten Gemeindesaal sein 30-jähriges Bestehen gefeiert. Die 24 Sängerinnen zeigten 3 Jahrzehnte Programm und viel Flexibilität, als Michael Gerner aus Eschen kurzfristig die Leitung übernahm. Bravourös, berührend, starker Zusammenhalt. War das nicht toll? Weiter geht's mit I Want It That Way von den Backstreet Boys.

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1: Einen schönen guten Tag. Die Stimme von Niki Stettler hier mit den KI-News. Die Vereinigten Staaten und der Iran haben sich auf einen Fahrplan für ein dauerhaftes Friedensabkommen verständigt. Nach ersten Gesprächen in der Schweiz verhandeln beide Seiten nun auf Arbeitsebene weiter. Das erklärte Ziel ist ein fertiger Vertrag innerhalb von 60 Tagen. Die Vermittler aus Katar und Pakistan sprechen von ermutigenden Fortschritten. Ein zentraler Bestandteil der Einigung ist eine Waffenruhe im Libanon. Obwohl Israel nicht direkt beteiligt ist, erhöhen die USA den diplomatischen Druck auf die Regierung von Benjamin Netanyahu. Haihuadao vor der Nordwestküste der Insel Hainan im Süden Chinas ist zu einem Symbol der chinesischen Immobilienkrise geworden. Auf der künstlichen Inselgruppe wurden zehntausende Wohnungen sowie Hochhäuser, ein schlossähnliches Hotel, Parks, Einkaufsstraßen und Villen gebaut. Viele davon von älteren Menschen als Winterquartier gekauft. Gebaut wurde das Prestigeprojekt vom inzwischen insolventen Konzern Evergrande. Zahlreiche Gebäude stehen leer, verfallen oder wurden wieder abgerissen. Der Immobilienmarkt leidet unter Preisverfall und Baustopps. Das waren die aktuellen Meldungen.

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1: Die entspannten Beats von Lost Frequencies ziehen leise über das Ländle. Ein guter Moment für einen kleinen musikalischen Weckruf aus den Lautsprechern. Katy Perry liefert die pure Energie. Hier ist Raw.

Katy Perrys lautes Brüllen verhallt langsam. Ein Oscar-Preisträger schnappt sich jetzt die Gitarre und lässt eine unverwechselbare Country-Legende authentisch aufleben. Joaquin Phoenix singt I Walk the Line.

Der tiefe Country-Ausflug von Joaquin Phoenix macht Platz für flirrende Gitarren. Ein Hauch von Mystik zieht auf, direkt und unverkennbar gespielt von Santana. Black Magic Woman.

akustischen Klänge von Santana verfliegen langsam in der dichten, warmen Wolkendecke über dem Ländle. Bei 31 Grad sorgt Mick Hucknall nun für eine herrlich elegante Note. Simply Red mit Holding Back the Years.

Eigensinniger Soul statt weicher Melancholie. Simply Red zieht sich zurück und Amy Winehouse bringt jetzt genau diese unverkennbare, kompromisslose Attitüde ans Mikrofon. Rehab.

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1: Es ist 12 Uhr. Die KI-News kurz und knapp, präsentiert von der Stimme von Niki Stettler. Hallo. Der Frauenchor Rugel hat am Sonntagabend sein 30-jähriges Bestehen gefeiert. Im vollbesetzten Gemeindesaal präsentierten die 24 Sängerinnen ein abwechslungsreiches Programm aus 3 Jahrzehnten. Dabei bewies der Chor besondere Flexibilität. Weil der reguläre Dirigent krankheitsbedingt ausfiel, übernahm spontan Michael Gerner aus Eschen die musikalische Leitung. Trotz des kurzfristigen Wechsels meisterten die Frauen das Jubiläumskonzert bravourös. Der Abend unterstrich eindrücklich die Musikalität.

0: musikalische Qualität und den starken Zusammenhalt des Ensembles. Die extreme Sommerhitze hat auf der Autobahn 13 bei Buchs den Asphalt regelrecht aufplatzen lassen. Wegen Temperaturen von rund 35 Grad dehnten sich die darunterliegenden Betonplatten zu stark aus. Die Folge waren massive Verkehrsbehinderungen und eine zeitweise Vollsperrung am Sonntag. Inzwischen sind rund 35 Quadratmeter Straßenbelag repariert. Die Normalspur bleibt zwar vorerst noch gesperrt, doch ab Montagmorgen soll der Verkehr auf der wichtigen Rheintalstrecke wieder völlig frei fließen. Mit einem schwungvollen Konzert hat der Divertimento Chor in Schaan sein 30-jähriges Bestehen gefeiert. Für das Jubiläum wurde die Begleitband eigens zu einer Mini-Big-Band erweitert. Das musikalische Spektrum reichte dabei von Frank Sinatra bis hin zu Pop und Klassik. Ein besonderer Meilenstein war der Abend für den musikalischen Leiter Christian Nipp. Er dirigiert den Chor seit der Gründung vor genau 30 Jahren. Zudem erhielt Präsidentin Sigrid Seeger eine Ehrung für ihr 28-jähriges Engagement. Die Tour de Suisse kehrt im Jahr 2027 in das Fürstentum zurück, allerdings ohne eine Neuauflage der legendären Bergankunft auf Gaflai. Ein angedachtes Comeback zum 50-jährigen Jubiläum der brutalen Hitzeschlacht von 1976 fällt definitiv ins Wasser. Der Grund dafür sind logistische Hürden. Der historische Zielort bietet für den heutigen, riesigen Begleittross und die moderne Technik des Radrennens schlichtweg zu wenig Raum. Wo die Radprofis in Liechtenstein stattdessen um den Etappensieg kämpfen werden, ist noch offen. Das war das Neueste aus der Nachrichtenredaktion. Kenny, was sagt das Wetter?
1: Genau, Niki Stettler. Schauen wir mal aufs Wetter. In Vaduz liegen die Temperaturen aktuell bei rund 22 Grad. Der heutige Bereich reicht von etwa 14 bis 24 Grad. Über dem Ländle liegt momentan ein lockerer Wolkenteppich, der immer wieder Platz für ein paar Sonnenstrahlen lässt. Es bleibt durchweg trocken und ein sanfter Wind weht durch das Rheintal. Damit zeigt sich das Wetter insgesamt von einer sehr freundlichen und angenehm ruhigen Seite. Der Blick auf morgen verspricht viel strahlenden Sonnenschein, der nur gelegentlich von weißen Wattewolken verziert wird. Die Werte pendeln dabei zwischen 15 und 25 Grad. Übermorgen gestaltet sich das Himmelsbild dann ein wenig wechselhafter. Bei frischeren 13 bis 21 Grad schieben sich dichtere Wolkenfelder vor die Sonne und haben stellenweise leichten Regen im Gepäck, während die Brise etwas auffrischt.
2: Die Mittagszeit ist angebrochen und bei Radio Vaterland steht in den kommenden 2 Stunden die Sendung Zmettag auf dem Programm. Am Mikrofon führt Eva Wehner-Weser durch das aktuelle Geschehen im Fürstentum. Ein rundum schöner und erfolgreicher Tag sei an dieser Stelle gewünscht, verbunden mit einem informativen wie schwungvollen Start in die zweite Tageshälfte. Ein Sachverhalt, der in den vergangenen 24 Stunden landesweit für intensiven Gesprächsstoff gesorgt hat, ist der Fall Triesen. Die juristische Aufarbeitung gestaltet sich zunehmend komplexer, denn wie nun offiziell bestätigt wurde, erhalten die Angehörigen hier im Land keine Akteneinsicht. Diese Entscheidung wirft nicht nur rechtliche Fragen auf, sondern entfacht auch eine breite öffentliche Debatte über die aktuelle behördliche Transparenz. Bevor die genauen Hintergründe zu dieser Entwicklung weiter analysiert werden, liefert das musikalische Programm einen dynamischen Ausgleich. Treibende Rhythmen bringen genau die richtige Energie, um den weiteren Verlauf des Tages kraftvoll einzuläuten. Den perfekten elektronischen Übergang schafft nun Avicii mit dem Titel Levels.

Das war No One von Alicia Keys. Eine kleine Meldung für dich. Die diesjährigen Podiumkonzerte sind feierlich zu Ende gegangen. Erbprinzessin Sophie übergab die Auszeichnungen persönlich. 4 Nachwuchssolisten glänzten, begleitet von der Podiumsinfonietta. Besonders berührend, Graziano Mandozzi feierte nach gesundheitlichen Problemen sein Comeback am Pult und leitete Werke von Mozart bis Weber. Es ist 12.11 Uhr. Und jetzt weiter mit Home von Edward Sharpe and the Magnetic Zeros.

Drum at Home bei Edward Sharpe and the Magnetic Zeros klingt aus. Hört zu. Am 12. Juni 1976 kämpfte sich der damals 23-jährige Liechtensteiner Roman Herrmann bei 35 Grad Hitze die Steinstraßen zur Gafflei hinauf. Trotz frühem Speichenbruch wurde er 47. Später musste er erschöpft aufgeben. Heute, mit 73, schaut er stolz zurück. Es ist jetzt 12.17 Uhr an diesem Montag. Und gleich kommt Haus am See von Peter Fox.

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Die Electric Avenue verschwindet im Rückspiegel. Eddie Grant packt die Synthesizer weg und der musikalische Weg wird sofort spürbar staubiger. Auf in den tiefen Süden mit Ella Langley und Choosin Texas.

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1: KI News, die Stimme von Niki Stettler am Mikrofon. Hallo. Der britische Premierminister Keir Starmer tritt als Chef der Labour-Partei zurück. Er zieht damit die Konsequenzen aus dem massiven Druck der eigenen Fraktion. Nach drastisch gesunkenen Beliebtheitswerten und herben Verlusten bei den Kommunalwahlen im Mai fehlt ihm der parteiinterne Rückhalt für künftige Wahlen. Bis ein Nachfolger gefunden ist, bleibt Starmer allerdings als Regierungschef im Amt. Die Nominierungsfrist für die neue Parteispitze startet am 9. Juli. Starmer ist der 6. britische Premierminister innerhalb von 10 Jahren, der vorzeitig aufgibt. Hai Huadao vor der Nordwestküste der Insel Hainan im Süden Chinas ist zu einem Symbol der chinesischen Immobilienkrise geworden. Auf der künstlichen Inselgruppe wurden zehntausende Wohnungen sowie Hochhäuser, ein schlossähnliches Hotel, Parks, Einkaufsstraßen und Villen gebaut, viele davon von älteren Menschen als Winterquartier gekauft. Gebaut wurde das Prestigeprojekt vom inzwischen insolventen Konzern Evergrande. Zahlreiche Gebäude stehen leer, verfallen oder wurden wieder abgerissen, der Immobilienmarkt leidet unter Preisverfall und Baustopps. Damit seid ihr erstmal wieder auf dem neuesten Stand.

Rihannas dominanter Dancebeat verfliegt. Ein wunderbarer Moment für einen kompletten musikalischen Tapetenwechsel. Die Karibik lockt mit federnden Rhythmen und warmem Inselvibe.

landet am Kleiderhaken und die Krawatte fliegt in die Ecke. Eine herrlich unaufgeregte Reggae-Brise zieht jetzt durchs Ländle. Hier ist Big Mountain mit Baby, I love your way.

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1: Es ist wieder 13 Uhr. Einen schönen guten Tag. Die Stimme von Niki Stettler hier mit den KI-News. Der Frauenchor Rugel hat am Sonntagabend sein 30-jähriges Bestehen gefeiert. Im vollbesetzten Gemeindesaal präsentierten die 24 Sängerinnen ein abwechslungsreiches Programm aus 3 Jahrzehnten. Dabei bewies der Chor besondere Flexibilität. Weil der reguläre Dirigent krankheitsbedingt ausfiel, übernahm spontan Michael Gerner aus Eschen die musikalische Leitung. Trotz des kurzfristigen Wechsels meisterten die Frauen das Jubiläumskonzert bravourös. Der Abend unterstrich eindrücklich die musikalische Qualität und den starken Zusammenhalt des Ensembles. Die extreme Sommerhitze hat auf der Autobahn 13 bei Buchs den Asphalt regelrecht aufplatzen lassen. Wegen Temperaturen von rund 5

0: 38 Grad dehnten sich die darunterliegenden Betonplatten zu stark aus. Die Folge waren massive Verkehrsbehinderungen und eine zeitweise Vollsperrung am Sonntag. Inzwischen sind rund 35 Quadratmeter Straßenbelag repariert. Die Normalspur bleibt zwar vorerst noch gesperrt, doch ab Montagmorgen soll der Verkehr auf der wichtigen Rheintalstrecke wieder völlig frei fließen. Mit einem schwungvollen Konzert hat der Divertimento Chor in Schaan sein 30-jähriges Bestehen gefeiert. Für das Jubiläum wurde die Begleitband eigens zu einer Mini-Big-Band erweitert. Das musikalische Spektrum reichte dabei von Frank Sinatra bis hin zu Pop und Klassik. Ein besonderer Meilenstein war der Abend für den musikalischen Leiter Christian Nipp. Er dirigiert den Chor seit der Gründung vor genau 30 Jahren. Zudem erhielt Präsidentin Sigrid Seeger eine Ehrung für ihr 28-jähriges Engagement. Die Tour de Suisse kehrt im Jahr 2027 in das Fürstentum zurück, allerdings ohne eine Neuauflage der legendären Bergankunft auf Gavlei. Ein angedachtes Comeback zum 50-jährigen Jubiläum der brutalen Hitzeschlacht von 1976 fällt definitiv ins Wasser. Der Grund dafür sind logistische Hürden. Der historische Zielort bietet für den heutigen, riesigen Begleittross und die moderne Technik des Radrennens schlichtweg zu wenig Raum. Wo die Radprofis in Liechtenstein stattdessen um den Etappensieg kämpfen werden, ist noch offen. Weiter mit dem Wetter, Kenny.
1: In Vaduz liegen die Temperaturen aktuell bei rund 27 Grad. Der heutige Bereich reicht von etwa 20 bis 34 Grad. Dazu dominiert im Ländle strahlender Sonnenschein. Über den Bergen zeigen sich ein paar Quellwolken und ein lokales Wärmegewitter ist über dem Gebirge nicht völlig ausgeschlossen. Insgesamt erwartet uns ein hochsommerlich heißer und überaus freundlicher Wettereindruck. Am Dienstag geht es beständig weiter. Die Werte pendeln zwischen 20 und 34 Grad bei viel Sonne und nur sehr geringer Gewittergefahr. Auch der Mittwoch bringt uns bei 20 bis 34 Grad schwülheißes Wetter, wobei die Wahrscheinlichkeit für ein kurzes Wärmegewitter leicht ansteigt.
2: Ein strahlender Mittag hier bei Radio Vaterland. Am Mikrofon ist Eva Wehner-Weser zur Sendung Zmettag. Ein wunderbarer, sonniger Tag entfaltet sich. Doch die hochsommerlichen Temperaturen bringen nicht nur eitel Sonnenschein, sondern auch handfeste Herausforderungen auf den Straßen mit sich. Die Hitze macht der Infrastruktur im Rheintal ordentlich zu schaffen. Aktuell gibt es entsprechende Meldungen von der Autobahn A13. Dort haben die extremen Temperaturen die Fahrbahn regelrecht beschädigt. Wer also in diesem Bereich unterwegs ist, sollte den Fuß etwas vom Gas nehmen, denn der Asphalt leidet spürbar. Bei solch schweißtreibenden Bedingungen hilft am besten eine musikalische Abkühlung, die das Thermometer zumindest gefühlt ein paar Grad nach unten korrigiert. Genau diesen entspannten Vibe liefert nun Felix Jehn mit der stimmlichen Unterstützung von Jasmine Thompson. Hier ist Ain't Nobody Loves Me.

britischen Indie-Gitarren der Arctic Monkeys verblassen. Ein rasanter Genrewechsel am frühen Nachmittag bringt frische Dynamik auf die Frequenzen im Ländle. Bühne frei für Taylor Swift und

Taylor Swift Sommerhit verweht in der drückenden Hitze. Bei fast 33 Grad unter der dichten Wolkendecke treibt jetzt ein unverkennbarer Basslauf voran. Tame Impala mit The Less I Know, The Better.

Das war Tau mich auf von Zartmann. Jetzt schnell was Lokales für dich. Es ist 13.23 Uhr. Der Vaduzer Bürgermeister Florian Mayer tritt bei den Wahlen 2027 wieder an. Der 37-Jährige will begonnenen Großprojekte wie den neuen Marktplatz und den Rathausplatz fertigbringen. Er übernahm das Amt erst 2024. Sein Ziel? In 5 Jahren soll das Zentrum frei von Baustellen sein. Spannend, oder? Jetzt Conga von Gloria Estefan.

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1: Die KI-News kurz und knapp, präsentiert von der Stimme von Niki Stettler. Hallo. Der britische Premierminister Keir Starmer tritt als Chef der Labour-Partei zurück. Er zieht damit die Konsequenzen aus dem massiven Druck der eigenen Fraktion. Nach drastisch gesunkenen Beliebtheitswerten und herben Verlusten bei den Kommunalwahlen im Mai fehlt ihm der parteiinterne Rückhalt für künftige Wahlen. Bis ein Nachfolger gefunden ist, bleibt Starmer allerdings als Regierungschef im Amt. Die Nominierungsfrist für die neue Parteispitze startet am 9. Juli. Starmer ist der 6. britische Premierminister innerhalb von 10 Jahren, der vorzeitig aufgibt. Saudi-Arabien etabliert sich mit massiven Investitionen als neue Großmacht im Weltsport. Rund 6 Milliarden US-Dollar hat das Königreich zwischen 2021 und 2024 in Bereiche wie Fußball und Motorsport gepumpt. Das Ziel der Führung in Riad ist klar. Das Land will international an Bedeutung gewinnen und seine Wirtschaft unabhängiger vom Öl machen. Besondere Priorität genießt dabei die Heimweltmeisterschaft 2034. Kritiker warnen jedoch vor sogenanntem Sportswashing. Sie befürchten, dass der sportliche Glanz schwere Menschenrechtsverletzungen im Land überdecken soll. Das waren die aktuellen Meldungen.

pures spanisches Feuer übernimmt ab sofort die Frequenzen, mit ordentlich Leidenschaft und diesem unwiderstehlichen Drang zum Mitwippen. Die Gypsy Kings mit Volare.

Das feurige Volare der Gypsy Kings verglüht. Sofort schiebt sich ein markanter Rhythmus aus Glasgow in den Vordergrund. Purer Indie-Rock drängt aus den Boxen.

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1: Es ist 14 Uhr. Die KI-News kurz und knapp, präsentiert von der Stimme von Niki Stettler. Hallo. Der Frauenchor Rugel hat am Sonntagabend sein 30-jähriges Bestehen gefeiert. Im vollbesetzten Gemeindesaal präsentierten die 24 Sängerinnen ein abwechslungsreiches Programm aus 3 Jahrzehnten. Dabei bewies der Chor besondere Flexibilität. Weil der reguläre Dirigent krankheitsbedingt ausfiel, übernahm spontan Michael Gerner aus Eschen die musikalische Leitung. Trotz des kurzfristigen Wechsels meisterten die Frauen das Jubiläumskonzert bravourös. Der Abend unterstrich eindrücklich die musikalische Qualität und den starken Zusammenhalt des Ensembles. Die extreme Sommerhitze hat auf der Autobahn 13 bei Buchs den Asphalt regelrecht aufplatzen lassen. Wegen Temperaturen von rund 35 Grad dehnten sich die darunterliegenden Betonplatten zu stark aus. Die Folge waren massive Verkehrsbehinderungen und eine zeitweise Vollsperrung am Sonntag. Inzwischen sind rund 35 Quadratmeter Straßenbelag repariert. Die Normalspur bleibt zwar vorerst noch gesperrt, doch ab Montagmorgen soll der Verkehr auf der wichtigen Rheintalstrecke wieder völlig frei fließen. Mit einem schwungvollen Konzert hat der Divertimento-Chor in Schaan sein 30-jähriges Bestehen gefeiert. Für das Jubiläum wurde die Begleitband eigens zu einer Mini-Big-Band erweitert. Das musikalische Spektrum reichte dabei von Frank Sinatra bis hin zu Pop und Klassik. Ein besonderer Meilenstein war der Abend für den musikalischen Leiter Christian Nipp. Er dirigiert den Chor seit der Gründung vor genau 30 Jahren. Zudem erhielt Präsidentin Sigrid Seeger eine Ehrung für ihr 28-jähriges Engagement.

0: Die Tour de Suisse kehrt im Jahr 2027 in das Fürstentum zurück, allerdings ohne eine Neuauflage der legendären Bergankunft auf Gaflei. Ein angedachtes Comeback zum 50-jährigen Jubiläum der brutalen Hitzeschlacht von 1976 fällt definitiv ins Wasser. Der Grund dafür sind logistische Hürden. Der historische Zielort bietet für den heutigen riesigen Begleittross und die moderne Technik des Radrennens schlichtweg zu wenig Raum. Wo die Radprofis in Liechtenstein stattdessen um den Etappensieg kämpfen werden, ist noch offen.
1: In Vaduz liegen die Temperaturen aktuell bei rund 27 Grad. Der heutige Bereich reicht von etwa 20 bis 34 Grad. Dazu dominiert im Ländle strahlender Sonnenschein. Über den Bergen zeigen sich ein paar Quellwolken und ein lokales Wärmegewitter ist über dem Gebirge nicht völlig ausgeschlossen. Insgesamt erwartet uns ein hochsommerlich heißer und überaus freundlicher Wettereindruck. Am Dienstag geht es beständig weiter. Die Werte pendeln zwischen 20 und 34 Grad bei viel Sonne und nur sehr geringer Gewittergefahr. Auch der Mittwoch bringt uns bei 20 bis 34 Grad schwülheißes Wetter, wobei die Wahrscheinlichkeit für ein kurzes Wärmegewitter leicht ansteigt.
2: Die Vorfreude auf das Wochenende liegt spürbar in der Luft. Genau die richtige Stimmung für den Marktplatz mit Elke Tschütscher hier bei Radio Vaterland. Der Vaterland-Mix bringt die perfekte musikalische Vielfalt. Den dynamischen Startschuss liefert Dua Lipa mit Training Season.

Hier sind die KI News und die Stimme von Niki Stettler. Hallo. Der britische Premierminister Keir Starmer tritt als Chef der Labour-Partei zurück. Er zieht damit die Konsequenzen aus dem massiven Druck der eigenen Fraktion. Nach drastisch gesunkenen Beliebtheitswerten und herben Verlusten bei den Kommunalwahlen im Mai fehlt ihm der parteiinterne Rückhalt für künftige Wahlen. Bis ein Nachfolger gefunden ist, bleibt Starmer allerdings als Regierungschef im Amt. Die Nominierungsfrist für die neue Parteispitze startet am 9. Juli. Starmer ist der 6. britische Premierminister innerhalb von 10 Jahren, der vorzeitig aufgibt. Saudi-Arabien etabliert sich mit massiven Investitionen als neue Großmacht im Weltsport. Rund 6 Milliarden US-Dollar hat das Königreich zwischen 2021 und 2024 in Bereiche wie Fußball und Motorsport gepumpt. Das Ziel der Führung in Riad ist klar. Das Land will international an Bedeutung gewinnen und seine Wirtschaft unabhängiger vom Öl machen. Besondere Priorität genießt dabei die Heimweltmeisterschaft 2034. Kritiker warnen jedoch vor sogenanntem Sportswashing. Sie befürchten, dass der sportliche Glanz schwere Menschenrechtsverletzungen im Land überdecken soll. Das war das Neueste aus der Nachrichtenredaktion.

Jeder Herzschmerz von Carly Pearce ist jetzt offiziell Geschichte. Die musikalische Gangart wechselt rasant und die Petticoats wirbeln bereits durch das Studio von Radio Vaterland. Hier ist Connie Francis mit Jive Connie Jive.

Der schwungvolle Jive von Conny Francis verhallt langsam. Ein radikaler musikalischer Kontrast bringt jetzt eine herrlich ehrliche Melancholie ins Ländle. Sanfte Klaviertöne und eine unverwechselbare Stimme übernehmen.

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1: Es ist wieder 15 Uhr. Hallo aus der Redaktion. Hier sind die KI-News mit der Stimme von Niki Stettler. Der Frauenchor Rugel hat am Sonntagabend sein 30-jähriges Bestehen gefeiert. Im vollbesetzten Gemeindesaal präsentierten die 24 Sängerinnen ein abwechslungsreiches Programm aus 3 Jahrzehnten. Dabei bewies der Chor besondere Flexibilität. Weil der reguläre Dirigent krankheitsbedingt ausfiel, übernahm spontan Michael Gerner aus Eschen die musikalische Leitung. Trotz des kurzfristigen Wechsels meisterten die Frauen das Jubiläumskonzert bravourös. Der Abend unterstrich eindrücklich die musikalische Qualität und den starken Zusammenhalt des Ensembles. Die extreme Sommerhitze hat auf der Autobahn 13 bei Buchs den Asphalt regelrecht aufplatzen lassen. Wegen Temperaturen von rund 35 Grad dehnten sich die darunterliegenden Betonplatten zu stark aus. Die Folge waren massive Verkehrsbehinderungen und eine zeitweise Vollsperrung am Sonntag. Inzwischen sind rund 35 Quadratmeter Straßenbelag repariert. Die Normalspur bleibt zwar vorerst noch gesperrt, doch ab Montagmorgen soll der Verkehr auf der wichtigen Rheintalstrecke wieder völlig frei fließen. Mit einem schwungvollen Konzert hat der Divertimento Chor in Schaan sein 30-jähriges Bestehen gefeiert. Für das Jubiläum wurde die Begleitband eigens zu einer Mini-Big-Band erweitert. Das musikalische Spektrum reichte dabei von Frank Sinatra bis hin zu Pop und Klassik. Ein besonderer Meilenstein war der Abend für den musikalischen Leiter Christian Nipp. Er dirigiert den Chor seit der Gründung vor genau 30 Jahren. Zudem erhielt Präsidentin Sigrid Seeger eine Ehrung für ihr 28-jähriges Engagement. Die Tour de Suisse kehrt im Jahr 2027 in das Fürstentum zurück, allerdings ohne eine Neuauflage der legendären Bergankunft auf Gavlei. Ein angedachtes Comeback zum 50-jährigen Jubiläum der brutalen Hitzeschlacht von 1976 fällt definitiv ins Wasser. Der Grund dafür sind logistische Hürden. Der historische Zielort bietet für den heutigen riesigen Begleittross und die moderne Technik

0: Technik des Radrennens schlichtweg zu wenig Raum, wo die Radprofis in Liechtenstein stattdessen um den Etappensieg kämpfen werden, ist noch offen, soweit die Nachrichten. Kenny, was macht das Wetter?
1: In Vaduz liegen die Temperaturen aktuell bei rund 28 Grad. Der heutige Bereich reicht von etwa 20 bis 34 Grad. Wir erleben viel strahlenden Sonnenschein und hochsommerliche Hitze im Ländle. Am Nachmittag zeigen sich über den Bergen ein paar Quellwolken. Abendliche Wärmegewitter bleiben aber die absolute Ausnahme. Insgesamt präsentiert sich das Wetter äußerst freundlich, heiß und perfekt für Aktivitäten im Freien. Ein Ausblick auf die nächsten zwei Tage. Am Dienstag geht das sonnige Hochsommerwetter bei Tiefstwerten von 20 und Höchstwerten von 34 Grad weiter. Der Mittwoch bringt bei ähnlichen Werten von 20 bis 34 Grad deutlich schwülere Luft ins Rheintal, wodurch das Risiko für vereinzelte Wärmegewitter am Abend leicht ansteigt.

Die treibenden Berliner Elektroklänge von Kalkbrenner verwehen im feuchtwarmen Nachmittag. Zeit für ehrliche Akustikgitarren und packendes Storytelling. Hier ist Frank Turner mit The Road.

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1: Bleiben Sie informiert. Hier sind die KI News und die Stimme von Niki Stettler. Hallo. Die Ukraine plant eine Reform für lang dienende Soldaten an der Front. Verteidigungsminister Mykhailo Fedorow kündigte im Fernsehen neuartige Zeitverträge an, die eine Entlassung nach festgelegter Dienstzeit vorsehen. Frontsoldaten sollen noch mindestens 10 Monate, andere bis zu 2 Jahre kämpfen. Anschließend sind Pausen von mindestens 6 Monaten möglich. Kritiker bemängeln mögliche Wiedereinberufungen. Zur Anwerbung neuer Kräfte sollen Frontinfanteristen rund 5.800 Euro monatlich erhalten. Städte, Landkreise und Gemeinden warnen vor massiven Finanzproblemen und erwarten in den kommenden 3 Jahren jährliche Defizite von jeweils knapp 30 Milliarden Euro. Rücklagen seien weitgehend aufgebraucht, die Zinslast steige. Laut ihren Spitzenverbänden drohen marode Schulen, Straßen und Schwimmbäder. Mit einem Aktionstag am Donnerstag wollen sie Druck machen, dann beraten auch Kanzler Friedrich Merz und die Länderchefs.

Die feine Melancholie von Travis verfliegt rasant. Ein wunderbarer Moment, um die musikalischen Zügel im Ländle komplett locker zu lassen. Die Smashing Pumpkins übernehmen jetzt lautstark mit Slunk.

lauten Gitarren der Smashing Pumpkins machen Platz für pure Nostalgie. Zwei musikalische Schwergewichte schalten spürbar einen Gang zurück. Hier sind Glen Campbell und Willie Nelson mit Funny How Time Slips Away.

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0: Es ist wieder 16 Uhr. Bleiben Sie informiert, hier sind die KI-News und die Stimme von Niki Stettler. Hallo. Liechtenstein plant einen großen Auftritt bei den Special Olympics Weltwinterspielen 2029. Das Land will nicht nur Athleten in die Schweiz entsenden, sondern selbst als Gastgebernation agieren. Dafür fordert die Regierung vom Landtag einen Kredit über 500.000 Franken. Geplant ist damit auch ein neues Trainingsprogramm für Menschen mit schweren Beeinträchtigungen. Laut Sportminister Hubert Büchel bietet das sportliche Großereignis direkt vor der Haustür eine hervorragende Möglichkeit, die Inklusion im ganzen Land aktiv voranzutreiben. Der Frauenchor Rugel hat am Sonntagabend sein 30-jähriges Bestehen gefeiert. Im vollbesetzten Gemeindesaal präsentierten die 24 Sängerinnen ein abwechslungsreiches Programm aus 3 Jahrzehnten. Dabei bewies der Chor besondere Flexibilität. Weil der reguläre Dirigent krankheitsbedingt ausfiel, übernahm spontan Michael Gerner aus Eschen die musikalische Leitung. Trotz des kurzfristigen Wechsels meisterten die Frauen das Jubiläumskonzert bravourös. Der Abend unterstrich eindrücklich die musikalische Qualität und den starken Zusammenhalt des Ensembles. Die extreme Sommerhitze hat auf der Autobahn 13 bei Buchs den Asphalt regelrecht aufplatzen lassen. Wegen Temperaturen von rund 35 Grad dehnten sich die darunterliegenden Betonplatten zu stark aus. Die Folge waren massive Verkehrsbehinderungen und eine zeitweise Vollsperrung am Sonntag. Inzwischen sind rund 35 Quadratmeter Straßenbelag repariert. Die Normalspur bleibt zwar vorerst noch gesperrt, doch ab Montagmorgen soll der Verkehr auf der wichtigen Rheintalstrecke wieder völlig frei fließen. Die Tour de Suisse kehrt im Jahr 2027 in das Fürstentum zurück, allerdings ohne eine Neuauflage der legendären Bergankunft auf Gafflei. Ein angedachtes Comeback zum 50-jährigen Jubiläum der brutalen Hitzeschlacht von 1976 fällt definitiv ins Wasser. Der Grund dafür sind logistische Hürden. Der historische Zielort bietet für den heutigen riesigen Begleittross und die moderne Technik des Radrennens schlichtweg zu wenig Raum. Wo die Radprofis in Liechtenstein stattdessen um den Etappensieg kämpfen werden, ist noch offen. Das waren die Nachrichten, jetzt das Wetter mit Kenny.
1: In Vaduz klingt der Tag bei hochsommerlichen 33 Grad aus. Über den Bergen hängen noch ein paar Quellwolken und ein kurzes Wärmegewitter ist dort möglich. Im Rheintal bleibt es aber weitgehend trocken und ruhig. Einem lauen Abend im Freien steht also nichts im Weg. In der Nacht kühlt es leider kaum ab. Selbst um Mitternacht messen wir noch warme 24 Grad. Der Dienstag bringt dann strahlenden Sonnenschein und beständiges Hochsommerwetter bei Werten zwischen 20 und 34 Grad. Am Mittwoch bleibt es ähnlich heiß, die Luft wird jedoch spürbar schwüler, womit gegen Abend vereinzelte Hitzegewitter zurückkehren.
2: Der Donnerstag neigt sich entspannt dem Ende zu und die Vorfreude auf die kommenden freien Tage steigt spürbar. Genau die richtige Stimmung für die erste Bierwanderung auf dem Panoramaweg in Malbuhn. Den schwungvollen Soundtrack zum Feierabend liefern jetzt Hall & Oates mit Maneater.

unwiderstehliche Groove von Justin Timberlake trotzt mühelos den feuchtwarmen 32 Grad da draußen. Die perfekte Rampe für eine ordentliche Portion Rock.

Das war Popular Radio von The Weeknd, Playboi Carti und Madonna. Geile Vibes. Es ist 16.28 Uhr am Montag. Kleiner Tipp fürs Wochenende. Am 11. Juli feiert in Malbuhn die erste Lichtensteiner Bierwanderung Premiere. 5,5 Kilometern Panoramaweg, 6 Stationen mit Bieren von lokalen Vereinen, gestaffelter Start zwischen 10 Uhr und 14 Uhr, Ziel Malbi Park mit kleinem Bierfest. Mitmachen ab 16 Jahren. Bleibt dran, gleich folgt Babydoll von Dominik Fahm.

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1: Schön, dass Sie dabei sind. Hier sind die KI-News mit der Stimme von Niki Stettler. Die Ukraine plant eine Reform für lang dienende Soldaten an der Front. Verteidigungsminister Mykhailo Fedorow kündigte im Fernsehen neuartige Zeitverträge an, die eine Entlassung nach festgelegter Dienstzeit vorsehen. Frontsoldaten sollen noch mindestens 10 Monate, andere bis zu 2 Jahre kämpfen. Anschließend sind Pausen von mindestens 6 Monaten möglich. Kritiker bemängeln mögliche Wiedereinberufungen. Zur Anwerbung neuer Kräfte sollen Frontinfanteristen rund 5.800 Euro monatlich erhalten. Städte, Landkreise und Gemeinden warnen vor massiven Finanzproblemen und erwarten in den kommenden 3 Jahren jährliche Defizite von jeweils knapp 30 Milliarden Euro. Rücklagen seien weitgehend aufgebraucht, die Zinslast steige. Laut ihren Spitzenverbänden drohen marode Schulen, Straßen und Schwimmbäder. Mit einem Aktionstag am Donnerstag wollen sie Druck machen, dann beraten auch Kanzler Friedrich Merz und die Länderchefs. Soweit das Aktuellste.

nach Tie Your Mother Down kurz was Wichtiges für dich. Es ist 16.35 Uhr. Im Fall des Ex-Finanzleiters von Triesen kämpfen Angehörige weiterhin um Einsicht in die Untersuchungsakten. Liechtensteiner Behörden verweigern sie mit Verweis auf fehlendes rechtliches Interesse, während St. Gallen alle Papiere freigab. Die Hinterbliebenen fordern nun Amtshaftung von der Gemeinde, um die Herausgabe zu erzwingen. Jetzt machen wir es sanfter. 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

Whites seidige Liebeserklärung räumt das Feld. Auf Radio Vaterland wird es augenblicklich kratziger. Denn ganz große Gefühle münden manchmal direkt in krachenden Hardrock. Bon Jovi übernehmen mit You Give Love a Bad Name.

Laute Herzschmerz von Bon Jovi verhallt. Und die Lederjacken machen blitzschnell Platz für Latzhosen. Dexys Midnight Runners stürmen das Studio mit Come on, Eileen.

Das war Disturbia von Rihanna. Es ist 16.51 Uhr. Ich grüße dich herzlich. Die diesjährigen Podiumkonzerte sind feierlich zu Ende gegangen. Erbprinzessin Sophie übergab die Auszeichnungen persönlich. Vier Nachwuchssolisten glänzten im Abschlusskonzert, begleitet von der Podiumsinfonietta. Höhepunkt war die Rückkehr des künstlerischen Leiters Graziano Mandozzi. Sein Comeback am Pult führte durchs anspruchsvolle Programm von Mozart bis Weber. Und jetzt geht's weiter mit Surfin' USA von The Beach Boys.

Das war Surfing USA von The Beach Boys. Ich bin's, euer Alex. Es ist 16.54 Uhr. Erinnerst du dich an die legendäre Tour de Suisse nach Garfly? Roman Herrmann, damals 23, kämpfte am 12. Juni 1976 bei 35 Grad die Berge hoch, brach eine Speiche und wurde 47. Er gab später erschöpft auf, blickt heute stolz zurück. Und jetzt? 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

0: schon 17 Uhr. Schön, dass Sie dabei sind. Hier sind die KI-News mit der Stimme von Niki Stettler. Am 11. Juli feiert in Malbun die erste Liechtensteiner Bierwanderung ihre Premiere. Auf einer 5,5 Kilometer langen Strecke entlang des Panoramawegs lassen sich Alpenluft und geselliger Genuss ideal verbinden. An insgesamt 6 Stationen schenken lokale Vereine verschiedene Biersorten aus. Der Start erfolgt gestaffelt zwischen 10 und 14 Uhr. Das Ziel der Tour liegt im Malbi-Park, wo ein kleines Bierfest den Tag abrundet. Teilnehmen dürfen alle ab 16 Jahren. Liechtenstein plant einen großen Auftritt bei den Special Olympics Weltwinterspielen 2029. Das Land will nicht nur Athleten in die Schweiz entsenden, sondern selbst als Gastgebernation agieren. Dafür fordert die Regierung vom Landtag einen Kredit über 500.000 Franken. Geplant ist damit auch ein neues Trainingsprogramm für Menschen mit schweren Beeinträchtigungen. Laut Sportminister Hubert Büchel bietet das sportliche Großereignis direkt vor der Haustür eine hervorragende Möglichkeit, die Inklusion im ganzen Land aktiv voranzutreiben. Der Frauenchor Rugel hat am Sonntagabend sein 30-jähriges Bestehen gefeiert. Im vollbesetzten Gemeindesaal präsentierten die 24 Sängerinnen ein abwechslungsreiches Programm aus 3 Jahrzehnten. Dabei bewies der Chor besondere Flexibilität. Weil der reguläre Dirigent krankheitsbedingt ausfiel, übernahm spontan Michael Gerner aus Eschen die musikalische Leitung. Trotz des kurzfristigen Wechsels meisterten die Frauen das Jubiläumskonzert bravourös. Der Abend unterstrich eindrücklich die musikalische Qualität und den starken Zusammenhalt des Ensembles. Die extreme Sommerhitze hat auf der Autobahn 13 bei Buchs den Asphalt regelrecht aufplatzen lassen. Wegen Temperaturen von rund 35 Grad dehnten sich die darunterliegenden Betonplatten zu stark aus. Die Folge waren massive Verkehrsbehinderungen und eine zeitweise Vollsperrung am Sonntag. Inzwischen sind rund 35 Quadratmeter Straßenbelag repariert. Die Normalspur bleibt zwar vorerst noch gesperrt, doch ab Montagmorgen soll der Verkehr auf der wichtigen Rheintalstrecke wieder völlig frei fließen. Weiter mit dem Wetter, Kenny.
1: In Vaduz klingt der Tag bei hochsommerlichen 33 Grad aus. Über den Bergen zeigen sich noch harmlose Wolken, Gewitter bleiben aber die absolute Ausnahme. In der Nacht kühlt es im Rheintal nur sehr langsam ab. Selbst um Mitternacht ist es noch 24 Grad warm. Ausgiebiges Lüften lohnt sich erst in den frühen Morgenstunden, bei Tiefstwerten um die 20 Grad. Auch der Dienstag bringt strahlenden Sonnenschein und Hitze von bis zu 34 Grad. Nur über den Gipfeln könnte sich am späten Nachmittag ein kurzes Gewitter bilden. Am Mittwoch geht das Schwitzen nahtlos weiter. Nach einer tropischen Nacht klettert das Thermometer tagsüber erneut auf schwülheiße 34 Grad.

Der First-Class-Flug von Jack Harlow ist gelandet. Den musikalischen roten Teppich rollen wir jetzt für einen echten Gentleman aus, der einfach puren Charme versprüht. Roy Orbison mit Oh Pretty Woman.

Gainer hat das Überleben auf der Tanzfläche gesichert. Ein absolut stabiles Fundament für den ultimativen Synthesizer-Startschuss. Europe leiten lautstark The Final Countdown ein.

extra Portion Zucker von Def Leppard klebt noch leicht in den Ohren. Treibende Bässe aus Kalifornien lüften das Studio jetzt kräftig durch. Hier sind die Red Hot Chili Peppers mit

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1: Städte, Landkreise und Gemeinden warnen vor massiven Finanzproblemen und erwarten in den kommenden 3 Jahren jährliche Defizite von jeweils knapp 30 Milliarden Euro. Rücklagen seien weitgehend aufgebaut.

braucht, die Zinslast steige. Laut ihren Spitzenverbänden drohen marode Schulen, Straßen und Schwimmbäder. Mit einem Aktionstag am Donnerstag wollen sie Druck machen, dann beraten auch Kanzler Friedrich Merz und die Länderchefs. Die Ukraine plant eine Reform für lang dienende Soldaten an der Front. Verteidigungsminister Michailo Fedorow kündigte im Fernsehen neuartige Zeitverträge an, die eine Entlassung nach festgelegter Dienstzeit vorsehen. Frontsoldaten sollen noch mindestens 10 Monate, andere bis zu 2 Jahre kämpfen. Anschließend sind Pausen von mindestens 6 Monaten möglich. Kritiker bemängeln mögliche Wiedereinberufungen. Zur Anwerbung neuer Kräfte sollen Frontinfanteristen rund 5.800 Euro monatlich erhalten.

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Das war Follow Me von Anke Cracker. Es ist 17.33 Uhr. Wenn du Lust auf Tore hast, gute Nachricht, kurze Stadionmeldung. Der FC Vaduz verstärkt die Offensive. Ab sofort stürmt der 36-jährige Dejan Sorgic für den Hauptstadtklub. Der erfahrene Serbe kommt von Yverdon und spielte zuvor unter anderem für Luzern, Thun und Sion. Vaduz hofft, dass seine Routine den jungen Spielern auf dem Platz hilft. Und jetzt Goodbye, Arrivederci von Roy Bianco und die Abronzati Boys.

0: Und das war Goodbye, Arrivederci von Roy Bianco und die Aponzati Boys. Es ist 17.38 Uhr am Montag, kurz für dich zur Tour. Vor fast 50 Jahren, am 12. Juni 1976, quälten sich die Profis bei extremer Hitze den steilen Schlussaufstieg nach Garfly. Viele mussten ihre Räder schieben. Die Tour kommt zwar 2027 ins Fürstentum zurück, doch Garfly bietet heute zu wenig Platz. Weiter geht's mit Pretty Fly von The Offspring.
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unbeschwerten Klänge von The Offspring verwehen im feuchtwarmen Spätnachmittag. Bei fast 31 Grad sorgt eine ordentliche Portion schillernde Las Vegas-Energie jetzt direkt für frischen Wind. The Killers mit Shot at the Night.

von The Killers. Es ist 17.45 Uhr. Kurze Info. Der Vaduzer Bürgermeister Florian Mayer tritt bei den Wahlen 2027 wieder an. Der 37-Jährige will den neuen Marktplatz und den Rathausplatz unbedingt ins Ziel bringen. Er übernahm das Amt erst im Jahr 2024. Sein Ziel? In 5 Jahren soll das Zentrum frei von Baustellen sein. Bleibt dran, gleich kommt Club Can't Handle Me von Flo Rida featuring David Guetta.

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1: 18 Uhr. Der FC Vaduz rüstet im Angriff auf. Ab sofort stürmt der 36-jährige Dejan Sorgic für den Hauptstadtklub. Der routinierte Serbe wechselt vom Schweizer Verein Yverdon ins Ländle und bringt reichlich Erstliga-Erfahrung mit. Zuvor stellte der Mittelstürmer seine Torgefahr bereits bei Luzern, Thun und Sion erfolgreich unter Beweis. Die sportliche Leitung des FC Vaduz erhofft sich von dem Neuzugang nicht nur wichtige Treffer. Seine große Routine soll auf dem Platz auch den jüngeren Spielern im Team spürbar zugutekommen. Am 11. Juli feiert in Malbon die erste Liechtensteiner Bierwanderung ihre Premiere. Auf einer 5,5 Kilometer langen Strecke entlang des Panoramawegs lassen sich Alpenluft und geselliger Genuss ideal verbinden. An insgesamt 6 Stationen schenken lokale Vereine verschiedene Biersorten aus. Der Start erfolgt gestaffelt zwischen 10 und 14 Uhr. Das Ziel der Tour liegt im Malbipark, wo ein kleines Bierfest den Tag abrundet. Teilnehmen dürfen alle ab 16 Jahren. Liechtenstein plant einen großen Auftritt bei den Special Olympics Weltwinterspielen 2029. Das Land will nicht nur Athleten in die Schweiz entsenden, sondern selbst als Gastgebernation agieren. Dafür fordert die Regierung vom Landtag einen Kredit über 500.000 Franken. Geplant ist damit auch ein neues Trainingsprogramm für Menschen mit schweren Beeinträchtigungen. Laut Sportminister Hubert Büchel bietet das sportliche Großereignis direkt vor der Haustür eine hervorragende Möglichkeit, die Inklusion im ganzen Land aktiv voranzutreiben. Der Frauenchor Rugel hat am Sonntagabend sein 30-jähriges Bestehen gefeiert. Im vollbesetzten Gemeindesaal präsentierten die 24 Sängerinnen ein abwechslungsreiches Programm aus 3 Jahrzehnten. Dabei bewies der Chor besondere Flexibilität. Weil der reguläre Dirigent krankheitsbedingt ausfiel, übernahm spontan Michael Gerner aus Eschen die musikalische Leitung. Trotz des kurzfristigen Wechsels meisterten die Frauen das Jubiläumskonzert bravourös. Der Abend unterstrich eindrücklich die musikalische Qualität und den starken Zusammenhalt des Ensembles.
2: In Vaduz klingt der Tag bei hochsommerlichen 33 Grad aus. Am Abendhimmel zeigen sich vereinzelte Quellwolken, über den Bergen ist ein kurzes Wärmegewitter nicht ganz ausgeschlossen. Meist bleibt es aber trocken und ruhig. In der Nacht kühlt das Rheintal nur zögerlich ab, selbst um Mitternacht liegen die Werte noch bei warmen 24 Grad. Die Hitze bleibt dem Ländle erhalten. Am Dienstag strahlt die Sonne bei 20 bis 34 Grad, nachmittags kann es über den Gipfeln leicht krummeln. Auch der Mittwoch bringt tropisch warme Nächte und schwülheißes Badewetter bei erneut bis zu 34 Grad.
3: Die Vorfreude auf das Wochenende liegt spürbar in der Luft. Genau die richtige Atmosphäre für echte Musiklegenden bei Radio Vaterland. Am Mikrofon ist Peter Obst mit den All-Time Classics. Den perfekten Soundtrack für diesen Freitag liefern The Beatles mit All You Need Is Love.

Heidels wilde Hochzeitsfeier ist vorbei. Auf Radio Vaterland weicht die Lederjacke jetzt augenblicklich dem frisch gewachsenen Surfbrett. Ab in die Wellen mit den Beach Boys und Surfin' You.

So ein grandioser Funk liegt nach Stevie Wonder förmlich noch in der Luft. Ein perfektes Sprungbrett, um musikalisch völlig schwerelos nach den Sternen zu greifen. Coldplay und BTS mit My Universe.

Der magische Groove der Beatles liegt noch in der Luft. Draußen sorgt leichter Sommerregen bei knapp 29 Grad für etwas Abkühlung, während Janis Joplin jetzt pures Roadtrip-Gefühl liefert. Me and Bobby McGee.

Janis Joplins Roadtrip verweht langsam im leichten Sommerregen. Bei warmen 28 Grad da draußen schalten wir jetzt musikalisch einfach mal direkt einen Gang höher. Chuck Berry stürmt los mit Johnny B. Goode.

nachdem wir euch gerade mit Jumping Jack Flash aufgeheizt haben, ein kurzes Update. Es ist jetzt 18.36 Uhr am Montag. Die Sommerhitze hat auf der Autobahn 13 bei Bux die Betonplatten unter dem Asphalt aufquellen lassen. Samstagabends platzte die Fahrbahn. Sonntag war die Strecke zeitweise komplett dicht. Rund 35 Quadratmeter Belag sind erneuert. Die Normalspur bleibt vorerst gesperrt. Ab Montagmorgen soll der Verkehr wieder frei fließen. Weiter mit Rocket Man von Elton John.

Elton Johns Reise durch die Galaxie ist beendet. Die Raumanzüge fliegen in die Ecke, denn auf dem Parkett wartet nun der Soundtrack für die berühmteste Hebefigur der Filmgeschichte, Bill Medley und Jennifer Warnes.

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1: 19 Uhr. Hintergründe, News, Fakten. Die Stimme von Niki Stettler begrüßt Sie zu den KI-News. Der FC Vaduz rüstet im Angriff auf. Ab sofort stürmt der 36-jährige Dejan Sorgic für den Hauptstadtclub. Der routinierte Serbe wechselt vom Schweizer Verein Yverdon ins Ländle und bringt reichlich Erstliga-Erfahrung mit. Zuvor stellte der Mittelstürmer seine Torgefahr bereits bei Luzern, Thun und Sion erfolgreich unter Beweis. Die sportliche Leitung des FC Vaduz erhofft sich von dem Neuzugang nicht nur wichtige Treffer. Seine große Routine soll auf dem Platz auch den jüngeren Spielern im Team spürbar zugutekommen. Am 11. Juli feiert in Malbun die erste Liechtensteiner Bierwanderung ihre Premiere. Auf einer 5,5 Kilometer langen Strecke entlang des Panoramawegs lassen sich Alpenluft und geselliger Genuss ideal verbinden. An insgesamt 6 Stationen schenken lokale Vereine verschiedene Biersorten aus. Der Start erfolgt gestaffelt zwischen 10 und 14 Uhr. Das Ziel der Tour liegt im Malbipark, wo ein kleines Bierfest den Tag abrundet. Teilnehmen dürfen alle ab 16 Jahren. Liechtenstein plant einen großen Auftritt bei den Special Olympics Weltwinterspielen 2029. Das Land will nicht nur Athleten in die Schweiz entsenden, sondern selbst als Gastgebernation agieren. Dafür fordert die Regierung vom Landtag einen Kredit über 500.000 Franken. Geplant ist damit auch ein neues Trainingsprogramm für Menschen mit schweren Beeinträchtigungen. Laut Sportminister Hubert Büchel bietet das sportliche Großereignis direkt vor der Haustür eine hervorragende Möglichkeit, die Inklusion im ganzen Land aktiv voranzutreiben. Der Frauenchor Rugel hat am Sonntagabend sein 30-jähriges Bestehen gefeiert. Im vollbesetzten Gemeindesaal präsentierten die 24 Sängerinnen ein abwechslungsreiches Programm aus 3 Jahrzehnten. Dabei bewies der Chor besondere Flexibilität. Weil der reguläre Dirigent krankheitsbedingt ausfiel, übernahm spontan Michael Gerner aus Eschen die musikalische Leitung. Trotz des kurzfristigen Wechsels meisterten die Frauen das Jubiläumskonzert bravourös. Der Abend unterstrich eindrücklich die musikalische Qualität und den starken Zusammenhalt des Ensembles. Soweit die Nachrichten. Kenny, was macht das Wetter?
2: In Vaduz genießen wir einen hochsommerlichen Abend bei aktuell 33 Grad. Über den Bergen zeigen sich ein paar Wolken. Ein kurzes Wärmegewitter bleibt aber die absolute Ausnahme. Es ist ein idealer Abend, um lange draußen zu sitzen. In der Nacht kühlt es im Rheintal nur zögerlich ab. Selbst um Mitternacht messen wir noch warme 24 Grad. Ein gutes Durchlüften der Wohnräume lohnt sich also. Die Hitze bleibt uns auch in den nächsten Tagen erhalten. Am Dienstag strahlt die Sonne bei Werten zwischen 20 und 34 Grad. Der Mittwoch startet bereits mit einer tropischen Nacht und wird tagsüber schwülheiß. Das Thermometer erreicht erneut 34 Grad, bevor am Abend vereinzelte Gewitter aufziehen können.

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1: Städte, Landkreise und Gemeinden warnen vor massiven Finanzproblemen und erwarten in den kommenden 3 Jahren jährliche Defizite von jeweils knapp 30 Milliarden Euro. Rücklagen seien weitgehend aufgebraucht, die Zinslast steige. Laut ihren Spitzenverbänden drohen marode Schulen, Straßen und Schwimmbäder. Mit einem Aktionstag am Donnerstag wollen sie Druck machen, dann beraten auch Kanzler Friedrich Merz und die Länderchefs. Die Ukraine plant eine Reform für lang dienende Soldaten an der Front. Verteidigungsminister Mykhailo Fedorow kündigte im Fernsehen neuartige Zeitverträge an, die eine Entlassung nach festgelegter Dienstzeit vorsehen. Frontsoldaten sollen noch mindestens 10 Monate, andere bis zu 2 Jahre kämpfen. Anschließend sind Pausen von mindestens 6 Monaten möglich. Kritiker bemängeln mögliche Wiedereinberufungen. Zur Anwerbung neuer Kräfte sollen Frontinfanteristen rund 5.800 Euro monatlich erhalten.

with or without you, verweht sanft im leichten Sommerregen. Bei warmen 27 Grad draußen startet jetzt direkt die Zeitmaschine. Bryan Adams mit Summer of 69.

Adam Levines Pfeifeinlage federt noch spürbar nach. Diese moderne Leichtigkeit bekommt jetzt ein absolut zeitloses Soul-Fundament verpasst. Aretha Franklin mit I Say a Little Prayer.

Das schweißtreibende Workout mit Survivor ist geschafft. Während draußen warme Regentropfen bei fast 27 Grad auf den Asphalt trommeln, rollt drinnen schon die nächste gewaltige Rockwalze an. Guns N' Roses mit Paradise City.

0: Bleiben Sie informiert, hier sind die KI-News und die Stimme von Niki Stettler. Hallo! Der FC Faduz rüstet im Angriff auf. Ab sofort stürmt der 36-jährige Dejan Sorgic für den Hauptstadtklub. Der routinierte Serbe wechselt vom Schweizer Verein Yverdon ins Ländle und bringt reichlich Erstliga-Erfahrung mit. Zuvor stellte der Mittelstürmer seine Torgefahr bereits bei Luzern, Thun und Sion erfolgreich unter Beweis. Die sportliche Leitung des FC Faduz erhofft sich von dem Neuzugang nicht nur wichtige Treffer. Seine große Routine soll auf dem Platz auch den jüngeren Spielern im Team spürbar zugutekommen. Am 11. Juli feiert in Malbun die erste Liechtensteiner Bierwanderung ihre Premiere. Auf einer 5,5 Kilometer langen Strecke entlang des Panoramawegs lassen sich Alpenluft und geselliger Genuss ideal verbinden. An insgesamt 6 Stationen schenken lokale Vereine verschiedene Biersorten aus. Der Start erfolgt gestaffelt zwischen 10 und 14 Uhr. Das Ziel der Tour liegt im Malbipark, wo ein kleines Bierfest den Tag abrundet. Teilnehmen dürfen alle ab 16 Jahren. Liechtenstein plant einen großen Auftritt bei den Special Olympics Weltwinterspielen 2029. Das Land will nicht nur Athleten in die Schweiz entsenden, sondern selbst als Gastgebernation agieren. Dafür fordert die Regierung vom Landtag einen Kredit über 500.000 Franken. Geplant ist damit auch ein neues Trainingsprogramm für Menschen mit schweren Beeinträchtigungen. Laut Sportminister Hubert Büchel bietet das sportliche Großereignis direkt vor der Haustür eine hervorragende Möglichkeit, die Inklusion im ganzen Land aktiv voranzutreiben. Der Frauenchor Rugel hat am Sonntagabend sein 30-jähriges Bestehen gefeiert. Im vollbesetzten Gemeindesaal präsentierten die 24 Sängerinnen ein abwechslungsreiches Programm aus 3 Jahrzehnten. Dabei bewies der Chor besondere Flexibilität. Weil der reguläre Dirigent krankheitsbedingt ausfiel, übernahm spontan Michael Gerner aus Eschen die musikalische Leitung. Trotz des kurzfristigen Wechsels meisterten die Frauen das Jubiläumskonzert bravourös. Der Abend unterstrich eindrücklich die musikalische Qualität und den starken Zusammenhalt des Ensembles. Soweit die Nachrichten. Kenny, was macht das Wetter?
1: Der Abend in Vaduz zeigt sich hochsommerlich bei aktuell noch heißen 33 Grad. Über den Bergen ziehen ein paar Quellwolken auf, im Tal bleibt es aber ruhig und trocken. Ideal für Zeit im Freien. In der Nacht kühlt es im Rheintal kaum ab. Selbst um Mitternacht messen wir noch laue 24 Grad. Der Hochsommer bleibt uns auch am Dienstag und Mittwoch treu. Nach tropischen Nächten bei 20 Grad erreichen wir tagsüber schweißtreibende 34 Grad. Es wird vielerorts sonnig und zunehmend schwül, bevor sich gegen Abend vereinzelt Hitzegewitter über den Gipfeln entladen können.

Meet You Tonight von INXS hinterlässt eine wunderbar elektrisierende Energie im Raum. Diese Stimmung verlangt jetzt geradezu nach einem zeitlosen Stück musikalischer Unabhängigkeit. Fleetwood Mac spielen Go Your

Nach der ganz großen Rockromantik von Rio Speedwagon darf es auf dem Plattenteller jetzt wieder etwas rauer zugehen. Der perfekte Moment für absolut unverkennbaren britischen Groove. Die Rolling Stones

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1: 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Die Stimme von Niki Stettler präsentiert die KI News. Hallo, Libanon. Im Süden des Landes gilt seit einigen Tagen erneut eine fragile Waffenruhe zwischen Israel und der Hisbollah. Viele Familien kehren in ihre Heimatdörfer zurück, um Schäden an ihren Häusern zu prüfen. US-Präsident Donald Trump hofft, dass seine Vereinbarung mit Iran nicht durch neue Kämpfe gefährdet wird. Die Hisbollah bekennt sich zur Feuerpause, droht aber bei weiterer israelischer Präsenz mit Widerstand, während Israel keinen Rückzug zusagt. Seit Anfang März starben über 4.100 Libanesen und 37 Israelis. Städte, Landkreise und Gemeinden warnen vor massiven Finanzproblemen und erwarten in den kommenden 3 Jahren jährliche Defizite von jeweils knapp 30 Milliarden Euro. Rücklagen seien weitgehend aufgebraucht, die Zinslast steige. Laut ihren Spitzenverbänden drohen marode Schulen, Straßen und Schwimmbäder. Mit einem Aktionstag am Donnerstag wollen sie Druck machen, dann beraten auch Kanzler Friedrich Merz und die Länderchefs. Soweit das Aktuellste.

Der blaue Himmel vom Electric Light Orchestra weicht nahtlos der puren Stadionextase. Der Mikrofonständer schwingt hier jedenfalls schon gefährlich durch die Luft. Bon Jovi mit Living on a Prayer.

Elton Johns kleine Tänzerin verlässt das Studio mit einem wunderbar leichten Schwung. Ein feiner Moment für diesen späten Abend, bevor jetzt Don McLean mit American Pie übernimmt.

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Die Stimme von Niki Stettler in den KI-News. Hallo. Der FC Vaduz rüstet im Angriff auf. Ab sofort stürmt der 36-jährige Dejan Sorgic für den Hauptstadtclub. Der routinierte Serbe wechselt vom Schweizer Verein Yverdon ins Ländle und bringt reichlich Erstliga-Erfahrung mit. Zuvor stellte der Mittelstürmer seine Torgefahr bereits bei Luzern, Thun und Sion erfolgreich unter Beweis. Die sportliche Leitung des FC Vaduz erhofft sich von dem Neuzugang nicht nur wichtige Treffer. Seine große Routine soll auf dem Platz auch den jüngeren Spielern im Team spürbar zugutekommen. Am 11. Juli feiert in Malbun die erste Liechtensteiner Bierwanderung ihre Premiere. Auf einer 5,5 Kilometer langen Strecke entlang des Panoramawegs lassen sich Alpenluft und geselliger Genuss ideal verbinden. An insgesamt 6 Stationen schenken lokale Vereine verschiedene Biersorten aus. Der Start erfolgt gestaffelt zwischen 10 und 14 Uhr. Das Ziel der Tour liegt im Malbipark, wo ein kleines Bierfest den Tag abrundet. Teilnehmen dürfen alle ab 16 Jahren. Liechtenstein plant einen großen Auftritt bei den Special Olympics Weltwinterspielen 2029. Das Land will nicht nur Athleten in die Schweiz entsenden, sondern selbst als

0: Gastgebernation agieren. Dafür fordert die Regierung vom Landtag einen Kredit über 500.000 Franken. Geplant ist damit auch ein neues Trainingsprogramm für Menschen mit schweren Beeinträchtigungen. Laut Sportminister Hubert Büchel bietet das sportliche Großereignis direkt vor der Haustür eine hervorragende Möglichkeit, die Inklusion im ganzen Land aktiv voranzutreiben. Der Frauenchor Ruhgel hat am Sonntagabend sein 30-jähriges Bestehen gefeiert. Im vollbesetzten Gemeindesaal präsentierten die 24 Sängerinnen ein abwechslungsreiches Programm aus 3 Jahrzehnten. Dabei bewies der Chor besondere Flexibilität. Weil der reguläre Dirigent krankheitsbedingt ausfiel, übernahm spontan Michael Gerner aus Eschen die musikalische Leitung. Trotz des kurzfristigen Wechsels meisterten die Frauen das Jubiläumskonzert bravourös. Der Abend unterstrich eindrücklich die musikalische Qualität und den starken Zusammenhalt des Ensembles. Soweit die Nachrichten. Kenny, was macht das Wetter?
1: Der Abend in Vaduz zeigt sich von seiner besten Seite. Aktuell messen wir noch heiße 33 Grad. Über den Bergen hängen ein paar Wolken und ein fernes Donnergrollen ist dort nicht ganz ausgeschlossen. Aber im Rheintal bleibt es ruhig und trocken. Das sind perfekte Bedingungen für einen Abend im Freien. Die Nacht bringt nur wenig Abkühlung. Selbst um Mitternacht erwarten uns noch laue 24 Grad. Auch am Dienstag und Mittwoch bleibt uns der Hochsommer erhalten. An beiden Tagen strahlt die Sonne bei Werten zwischen tropischen 20 Grad am Morgen und drückenden 34 Grad am Nachmittag. Erst gegen Abend können sich dann vereinzelt Wärmegewitter entladen.

Jerry Rafferty's Baker Street lässt das markanteste Saxophon der Musikgeschichte im Studio zurück. Ein eleganter Kontrast zum absoluten Kult-Synthesizer der 80er Jahre, der jetzt direkt übernimmt. Aha mit Take On.

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1: Die KI News mit der Stimme von Niki Stettler. Hallo, Libanon. Im Süden des Landes gilt seit einigen Tagen erneut eine fragile Waffenruhe zwischen Israel und der Hisbollah. Viele Familien kehren in ihre Heimatdörfer zurück, um Schäden an ihren Häusern zu prüfen. US-Präsident Donald Trump hofft, dass seine Vereinbarung mit Iran nicht durch neue Kämpfe gefährdet wird. Die Hisbollah bekennt sich zur Feuerpause, droht aber bei weiterer israelischer Präsenz mit Widerstand, während Israel keinen Rückzug zusagt. Seit Anfang März starben über 4.100 Libanesen und 37 Israelis. In Großbritannien formiert sich nach dem Rücktritt von Ex-Premierminister Keir Starmer die politische Spitze neu. Der populäre Bürgermeister von Manchester, Andy Burnham, kandidiert für den Vorsitz der Labour-Partei und greift damit nach dem Amt des Regierungschefs. Starmer hatte die Regierung vor 2 Jahren übernommen. Nach anfänglichen Erfolgen kosteten ihn jedoch Spendenaffären, gescheiterte Reformen und eine schwere Wahlschlappe im Mai den Rückhalt. Nun soll Burnham das Land nach diesen Turbulenzen wieder stabilisieren. Soweit das Aktuellste.

Die fast schon hypnotische Aura von The Police verfliegt. Aus Dublin rollt stattdessen einer der unverkennbarsten Beats der 80er Jahre direkt ins Studio. U2 mit Sunday Bloody Sunday.

Das tanzbare Pop-Chamäleon von Culture Club verabschiedet sich. Radio Vaterland drückt stattdessen direkt das Gaspedal tief durch. Hier sind AC/DC mit Highway to Hell.

0: schon 22 Uhr. Hintergründe, News, Fakten. Die Stimme von Niki Stettler begrüßt Sie zu den KI-News. Der FC Faduz rüstet im Angriff auf. Ab sofort stürmt der 36-jährige Dejan Sorgic für den Hauptstadtklub. Der routinierte Serbe wechselt vom Schweizer Verein Yverdon ins Ländle und bringt reichlich Erstliga-Erfahrung mit. Zuvor stellte der Mittelstürmer seine Torgefahr bereits bei Luzern, Thun und Sion erfolgreich unter Beweis. Die sportliche Leitung des FC Faduz erhofft sich von dem Neuzugang nicht nur wichtige Treffer. Seine große Routine soll auf dem Platz auch den jüngeren Spielern im Team spürbar zugutekommen. Am 11. Juli feiert in Malbun die erste Liechtensteiner Bierwanderung ihre Premiere. Auf einer 5,5 Kilometer langen Strecke entlang des Panoramawegs lassen sich Alpenluft und geselliger Genuss ideal verbinden. An insgesamt 6 Stationen schenken lokale Vereine verschiedene Biersorten aus. Der Start erfolgt gestaffelt zwischen 10 und 14 Uhr. Das Ziel der Tour liegt im Malbipark, wo ein kleines Bierfest den Tag abrundet. Teilnehmen dürfen alle ab 16 Jahren. Liechtenstein plant einen großen Auftritt bei den Special Olympics Weltwinterspielen 2029. Das Land will nicht nur Athleten in die Schweiz entsenden, sondern selbst als Gastgebernation agieren. Dafür fordert die Regierung vom Landtag einen Kredit über 500.000 Franken. Geplant ist damit auch ein neues Trainingsprogramm für Menschen mit schweren Beeinträchtigungen. Laut Sportminister Hubert Büchel bietet das sportliche Großereignis direkt vor der Haustür eine hervorragende Möglichkeit, die Inklusion im ganzen Land aktiv voranzutreiben. Trotz sichtbarer Fortschritte warnt die Schauspielerin und Medizinerin Maria Furtwängler vor einem Rückschritt bei der Gleichberechtigung in der Medienwelt. Zwar sind heute mehr ältere Frauen im Fernsehen präsent, doch es bleibt viel zu tun. So dominieren in Expertenrunden weiterhin Männer und die Lohnlücke zwischen den Geschlechtern ist nach wie vor riesig. Angesichts aktueller autoritärer Strömungen dürfe die Gesellschaft erreichte Meilensteine nicht wieder verlieren. Alte Rollenbilder müssen laut Furtwängler konsequent aufgebrochen werden. Weiter mit dem Wetter, Kenny.
1: In Vaduz liegen die Temperaturen aktuell bei rund 25 Grad. Der heutige Bereich reicht von etwa 20 bis 34 Grad. Wir erleben einen sonnigen und richtig heißen Hochsommertag. Am Nachmittag bilden sich über den Bergen ein paar harmlose Quellwolken. Und nur gegen Abend ist ein kurzes Wärmegewitter nicht ganz ausgeschlossen. Insgesamt bleibt der Wettereindruck aber äußerst freundlich und ideal für Aktivitäten im Freien. Ein Blick auf die kommenden 2 Tage. Am Dienstag geht es bei Werten zwischen 20 und 34 Grad mit viel Sonnenschein und Hitze weiter. Das Gewitterrisiko bleibt sehr gering. Der Mittwoch bringt uns bei identischen Temperaturen von 20 bis 34 Grad ein zunehmend schwüles Klima, wobei sich in den Abendstunden vereinzelt Hitzegewitter entladen können.
2: Der Mittwochabend legt sich leise über das Ländle und bringt die wohlverdiente Ruhe der Wochenmitte. Die Hektik verfliegt, die entspannten Klänge übernehmen. Das ist Durch die Nacht auf Radio Vaterland. Den sanften Auftakt macht Thomas Dutronc mit Allongé dans l'herbe.

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1: Die Stimme von Niki Stettler in den KI News. Hallo, Libanon. Im Süden des Landes gilt seit einigen Tagen erneut eine fragile Waffenruhe zwischen Israel und der Hisbollah. Viele Familien kehren in ihre Heimatdörfer zurück, um Schäden an ihren Häusern zu prüfen. US-Präsident Donald Trump hofft, dass seine Vereinbarung mit Iran nicht durch neue Kämpfe gefährdet wird. Die Hisbollah bekennt sich zur Feuerpause, droht aber bei weiterer israelischer Präsenz mit Widerstand, während Israel keinen Rückzug zusagt. Seit Anfang März starben über 4.100 Libanesen und 37 Israelis. In Großbritannien formiert sich nach dem Rücktritt von Ex-Premierminister Keir Starmer die politische Spitze neu. Der populäre Bürgermeister von Manchester, Andy Burnham, kandidiert für den Vorsitz der Labour-Partei und greift damit nach dem Amt des Regierungschefs. Starmer hatte die Regierung vor 2 Jahren übernommen. Nach anfänglichen Erfolgen kosteten ihn jedoch Spendenaffären, gescheiterte Reformen und eine schwere Wahlschlappe im Mai den Rückhalt. Nun soll Burnham das Land nach diesen Turbulenzen wieder stabilisieren. Soweit das Aktuellste.

0: Es ist 23 Uhr. KI News am Puls der Zeit mit der Stimme von Niki Stettler. Hallo. Der FC Vaduz rüstet im Angriff auf. Ab sofort stürmt der 36-jährige Dejan Sorgic für den Hauptstadtklub. Der routinierte Serbe wechselt vom Schweizer Verein Yverdon ins Ländle und bringt reichlich Erstliga-Erfahrung mit. Zuvor stellte der Mittelstürmer seine Torgefahr bereits bei Luzern, Thun und Sion erfolgreich unter Beweis. Die sportliche Leitung des FC Vaduz erhofft sich von dem Neuzugang nicht nur wichtige Treffer. Seine große Routine soll auf dem Platz auch den jüngeren Spielern im Team spürbar zugutekommen. Am 11. Juli feiert in Malbun die erste Liechtensteiner Bierwanderung ihre Premiere. Auf einer 5,5 Kilometer langen Strecke entlang des Panoramawegs lassen sich Alpenluft und geselliger Genuss ideal verbinden. An insgesamt 6 Stationen schenken lokale Vereine verschiedene Biersorten aus. Der Start erfolgt gestaffelt zwischen 10 und 14 Uhr. Das Ziel der Tour liegt im Malbi Park, wo ein kleines Bierfest den Tag abrundet. Teilnehmen dürfen alle ab 16 Jahren. Liechtenstein plant einen großen Auftritt bei den Special Olympics Weltwinterspielen 2029. Das Land will nicht nur Athleten in die Schweiz entsenden, sondern selbst als Gastgebernation agieren. Dafür fordert die Regierung vom Landtag einen Kredit über 500.000 Franken. Geplant ist damit auch ein neues Trainingsprogramm für Menschen mit schweren Beeinträchtigungen. Laut Sportminister Hubert Büchel bietet das sportliche Großereignis direkt vor der Haustür eine hervorragende Möglichkeit, die Inklusion im ganzen Land aktiv voranzutreiben. Trotz sichtbarer Fortschritte warnt die Schauspielerin und Medizinerin Maria Furtwängler vor einem Rückschritt bei der Gleichberechtigung in der Medienwelt. Zwar sind heute mehr ältere Frauen im Fernsehen präsent, doch es bleibt viel zu tun. So dominieren in Expertenrunden weiterhin Männer und die Lohnlücke zwischen den Geschlechtern ist nach wie vor riesig. Angesichts aktueller autoritärer Strömungen dürfe die Gesellschaft erreichte Meilensteine nicht wieder verlieren. Alte Rollenbilder müssen laut Furtwängler konsequent aufgebrochen werden. Jetzt das Wetter. Kenny?
1: In Vaduz liegen die Temperaturen aktuell bei rund 26 Grad. Der heutige Bereich reicht von etwa 20 bis 34 Grad. Dazu zeigt sich das Wetter hochsommerlich und sonnig. Über den Bergen bilden sich ein paar harmlose Quellwolken. Und am Abend ist ein kurzes Wärmegewitter nicht ganz ausgeschlossen. Insgesamt erwartet uns ein sehr freundlicher, aber eben richtig heißer Wettercharakter. Am Dienstag bewegen wir uns zwischen 20 und 34 Grad, bei viel Sonnenschein und nur noch sehr geringem Gewitterrisiko. Der Mittwoch bringt uns ebenfalls Tiefstwerte um die 20 und Höchstwerte bis 34 Grad. Dabei wird die Luft spürbar schwüler und die Wahrscheinlichkeit für abendliche Wärmegewitter steigt wieder etwas an.
2: Die spürbare Leichtigkeit dieses Freitags legt sich allmählich über das Land. Die geschäftigen Stunden weichen einer perfekten Kulisse für pure musikalische Gelassenheit durch die Nacht. Den eleganten Rhythmus zum Zurücklehnen bringt jetzt Mungo Santa Maria mit Je Je.

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0: kurz reingehört, die Stimme von Niki Stettler mit den neuesten KI-News. Hallo! Der FC Vaduz rüstet im Angriff auf. Ab sofort stürmt der 36-jährige Dejan Sorgic für den Hauptstadtklub. Der routinierte Serbe wechselt vom Schweizer Verein Yverdon ins Ländle und bringt reichlich Erstliga-Erfahrung mit. Zuvor stellte der Mittelstürmer seine Torgefahr bereits bei Luzern, Thun und Sion erfolgreich unter Beweis. Die sportliche Leitung des FC Vaduz erhofft sich von dem Neuzugang nicht nur wichtige Treffer. Seine große Routine soll auf dem Platz auch den jüngeren Spielern im Team spürbar zugutekommen. Am 11. Juli feiert in Malbun die erste Liechtensteiner Bierwanderung ihre Premiere. Auf einer 5,5 Kilometer langen Strecke entlang des Panoramawegs lassen sich Alpenluft und geselliger Genuss ideal verbinden. An insgesamt 6 Stationen schenken lokale Vereine verschiedene Biersorten aus. Der Start erfolgt gestaffelt zwischen 10 und 14 Uhr. Das Ziel der Tour liegt im Malbipark, wo ein kleines Bierfest den Tag abrundet. Teilnehmen dürfen alle ab 16 Jahren. Liechtenstein plant einen großen Auftritt bei den Special Olympics Weltwinterspielen 2029. Das Land will nicht nur Athleten in die Schweiz entsenden, sondern selbst als Gastgebernation agieren. Dafür fordert die Regierung vom Landtag einen Kredit über 500.000 Franken. Geplant ist damit auch ein neues Trainingsprogramm für Menschen mit schweren Beeinträchtigungen. Laut Sportminister Hubert Büchel bietet das sportliche Großereignis direkt vor der Haustür eine hervorragende Möglichkeit, die Inklusion im ganzen Land aktiv voranzutreiben. Trotz sichtbarer Fortschritte warnt die Schauspielerin und Medizinerin Maria Furtwängler vor einem Rückschritt bei der Gleichberechtigung in der Medienwelt. Zwar sind heute mehr ältere Frauen im Fernsehen präsent, doch es bleibt viel zu tun. So dominieren in Expertenrunden weiterhin Männer und die Lohnlücke zwischen den Geschlechtern ist nach wie vor riesig. Angesichts aktueller autoritärer Strömungen dürfe die Gesellschaft erreichte Meilensteine nicht wieder verlieren. Alte Rollenbilder müssen laut Furtwängler konsequent aufgebrochen werden.
1: Am Sonntag überwiegend wolkig bis trüb, stellenweise leichter Regen oder Nieselregen, vor allem von Nordwesten bis Südosten, Lichtblicke am ehesten im Osten, nachmittags auch im Westen, Höchstwerte 4 bis 14 Grad, Wind meist schwach aus Westen, zeitweise mäßig mit frischen Böen im Westen, in der Nacht gebietsweise Regen, lokal Nebel, Tiefstwerte 3 bis 8 Grad, im Schwarzwald und Allgäu um 1 Grad, Montag neblig trüb mit Nieselregen 5 bis 13 Grad, Dienstag öfter Regen 6 bis 15 Grad, pack deinen Schirm und ein Lächeln.

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0: schon 1 Uhr. Schön, dass Sie dabei sind. Hier sind die KI-News mit der Stimme von Niki Stettler. Der FC Vaduz rüstet im Angriff auf. Ab sofort stürmt der 36-jährige Dejan Sorgic für den Hauptstadtklub. Der routinierte Serbe wechselt vom Schweizer Verein Yverdon ins Ländle und bringt reichlich Erstliga-Erfahrung mit. Zuvor stellte der Mittelstürmer seine Torgefahr bereits bei Luzern, Thun und Sion erfolgreich unter Beweis. Die sportliche Leitung des FC Vaduz erhofft sich von dem Neuzugang nicht nur wichtige Treffer. Seine große Routine soll auf dem Platz auch den jüngeren Spielern im Team spürbar zugutekommen. Am 11. Juli feiert in Malbun die erste Liechtensteiner Bierwanderung ihre Premiere. Auf einer 5,5 Kilometer langen Strecke entlang des Panoramawegs lassen sich Alpenluft und geselliger Genuss ideal verbinden. An insgesamt 6 Stationen schenken lokale Vereine verschiedene Biersorten aus. Der Start erfolgt gestaffelt zwischen 10 und 14 Uhr. Das Ziel der Tour liegt im Malbi Park, wo ein kleines Bierfest den Tag abrundet. Teilnehmen dürfen alle ab 16 Jahren. Liechtenstein plant einen großen Auftritt bei den Special Olympics Weltwinterspielen 2029. Das Land will nicht nur Athleten in die Schweiz entsenden, sondern selbst als Gastgebernation agieren. Dafür fordert die Regierung vom Landtag einen Kredit über 500.000 Franken. Geplant ist damit auch ein neues Trainingsprogramm für Menschen mit schweren Beeinträchtigungen. Laut Sportminister Hubert Büchel bietet das sportliche Großereignis direkt vor der Haustür eine hervorragende Möglichkeit, die Inklusion im ganzen Land aktiv voranzutreiben. Trotz sichtbarer Fortschritte warnt die Schauspielerin und Medizinerin Maria Furtwängler vor einem Rückschritt bei der Gleichberechtigung in der Medienwelt. Zwar sind heute mehr ältere Frauen im Fernsehen präsent, doch es bleibt viel zu tun. So dominieren in Expertenrunden weiterhin Männer und die Lohnlücke zwischen den Geschlechtern ist nach wie vor riesig. Angesichts aktueller autoritärer Strömungen dürfe die Gesellschaft erreichte Meilensteine nicht wieder verlieren. Alte Rollenbilder müssen laut Furtwängler konsequent aufgebrochen werden.
1: Am Sonntag überwiegend wolkig bis trüb, stellenweise leichter Regen oder Nieselregen, vor allem von Nordwesten bis Südosten, Lichtblicke am ehesten im Osten, nachmittags auch im Westen, Höchstwerte 4 bis 14 Grad, Wind meist schwach aus Westen, zeitweise mäßig mit frischen Böen im Westen, in der Nacht gebietsweise Regen, lokal Nebel, Tiefstwerte 3 bis 8 Grad, im Schwarzwald und Allgäu um 1 Grad, Montag neblig trüb mit Nieselregen 5 bis 13 Grad, Dienstag öfter Regen 6 bis 15 Grad. Packt einen Schirm.

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0: 2 Uhr. Die Stimme von Niki Stettler in den KI-News. Hallo. Der FC Vaduz rüstet im Angriff auf. Ab sofort stürmt der 36-jährige Dejan Sorgic für den Hauptstadtklub. Der routinierte Serbe wechselt vom Schweizer Verein Yverdon ins Ländle und bringt reichlich Erstliga-Erfahrung mit. Zuvor stellte der Mittelstürmer seine Torgefahr bereits bei Luzern, Thun und Sion erfolgreich unter Beweis. Die sportliche Leitung des FC Vaduz erhofft sich von dem Neuzugang nicht nur wichtige Treffer. Seine große Routine soll auf dem Platz auch den jüngeren Spielern im Team spürbar zugutekommen. Am 11. Juli feiert in Malbun die erste Liechtensteiner Bierwanderung ihre Premiere. Auf einer 5,5 Kilometer langen Strecke entlang des Panoramawegs lassen sich Alpenluft und geselliger Genuss ideal verbinden. An insgesamt 6 Stationen schenken lokale Vereine verschiedene Biersorten aus. Der Start erfolgt gestaffelt zwischen 10 und 14 Uhr. Das Ziel der Tour liegt im Malbipark, wo ein kleines Bierfest den Tag abrundet. Teilnehmen dürfen alle ab 16 Jahren. Trotz sichtbarer Fortschritte warnt die Schauspielerin und Medizinerin Maria Furtwängler vor einem Rückschritt bei der Gleichberechtigung in der Medienwelt. Zwar sind heute mehr ältere Frauen im Fernsehen präsent, doch es bleibt viel zu tun. So dominieren in Expertenrunden weiterhin Männer und die Lohnlücke zwischen den Geschlechtern ist nach wie vor riesig. Angesichts aktueller autoritärer Strömungen dürfe die Gesellschaft erreichte Meilensteine nicht wieder verlieren. Alte Rollenbilder müssen laut Furtwängler konsequent aufgebrochen werden. Hohe Auszeichnung in Vaduz. Die deutsche Schauspielerin und Ärztin Maria Furtwängler hat den PAL Peace Prize erhalten. Die bekannte Tatortkommissarin nahm die mit 100.000 Euro dotierte Ehrung im Hotel Löwen entgegen. Sie bekommt den Friedenspreis für ihren langjährigen Einsatz für mehr Gleichberechtigung. Gewürdigt wird damit besonders ihr konsequenter Kampf gegen die Diskriminierung von Mädchen und Frauen. Zudem setzt sich Furtwängler seit Jahren erfolgreich für eine stärkere weibliche Sichtbarkeit in der Medienwelt ein.
1: Am Sonntag überwiegend wolkig bis trüb, stellenweise leichter Regen oder Nieselregen, vor allem von Nordwesten bis Südosten, Lichtblicke am ehesten im Osten, nachmittags auch im Westen, Höchstwerte 4 bis 14 Grad, Wind meist schwach aus Westen, zeitweise mäßig mit frischen Böen im Westen, in der Nacht gebietsweise Regen, lokal Nebel, Tiefstwerte 3 bis 8 Grad, im Schwarzwald und Allgäu um 1 Grad, Montag neblig trüb mit Nieselregen 5 bis 13 Grad, Dienstag öfter Regen 6 bis 15 Grad.